Guten Morgen, wir haben Mittwoch, die aktuellen Blitzer. In Golkrath am Kloster, in Gangelt auf der K3 und in Erkelenz auf dem Schulring. Wir wünschen euch eine gute Fahrt. 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
1: Mit Michael Daub. Guten Tag. In Dortmund ist eine mutmaßliche Geiselnahme glimpflich ausgegangen. Nach einem Bericht der Bild-Zeitung hatte ein Mann zunächst in einem Restaurant randaliert, anschließend auf einen Polizisten geschossen und sich dann mit seinen drei Kindern in einer Wohnung verschanzt. Am frühen Morgen ergab sich der Mann schließlich. Den Kindern gehe es den Umständen entsprechend gut, teilte die Polizei mit. Deutschland bewirbt sich für einen Sitz im UN-Sicherheitsrat in den kommenden beiden Jahren. Darüber entscheidet heute die UN-Generalversammlung. Konkurrenten sind Österreich und Portugal. Außenminister Wadephul sagte im Zweiten, Deutschland führe keinen Wahlkampf gegen befreundete europäische Staaten. In dieser Wettbewerbssituation sei es aber seine Aufgabe, für Deutschland zu werben. Wadephul verwies dabei auch auf das starke finanzielle Engagement Deutschlands im UN-System. Der Deutsche Gewerkschaftsbund fordert zur Schließung der Haushaltslücken höhere Beiträge von Superreichen. DGB-Chef Körzel sagte dem Redaktionsnetzwerk Deutschland, die Bundesregierung müsse die Nutznießer der ungleichen Verteilung stärker in die Pflicht nehmen. Der DGB spricht sich deshalb für eine neue Vermögenssteuer aus. Alexander Zverev steht bei den French Open im Halbfinale. Deutschlands bester Tennisprofi besiegte den Spanier Rafael Yoda in 3 Sätzen. Zverev sagte nach dem Match, entscheidend sei gewesen, dass er später flacher und schneller gespielt und so selbst mehr Druck gemacht habe. Im Halbfinale von Paris trifft Zverev am Freitag auf den Tschechen Jakub Mensik. Soweit die Meldungen.
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1: Heute östlich der Elbe Schauerwetter, teilweise auch Gewitter. Das Ganze zieht langsam Richtung Osten ab. Ansonsten wechselnd wolkig im Laufe des Tages, vor allem im Westen und an den Alpen Schauer und Gewitter. Dazu 17 bis 23 Grad.
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Guten Morgen, wir haben Mittwoch, die aktuellen Blitzer. In Golkrath am Kloster, in Gangelt auf der K3 und in Erkelenz auf dem Schulring. Wir wünschen euch eine gute Fahrt. 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
1: Mit Michael Daub. Guten Tag. In Dortmund ist eine mutmaßliche Geiselnahme glimpflich ausgegangen. Nach einem Bericht der Bild-Zeitung hatte ein Mann zunächst in einem Restaurant randaliert, anschließend auf einen Polizisten geschossen und sich dann mit seinen drei Kindern in einer Wohnung verschanzt. Am frühen Morgen ergab sich der Mann schließlich. Den Kindern gehe es den Umständen entsprechend gut, teilte die Polizei mit. Deutschland bewirbt sich für einen Sitz im UN-Sicherheitsrat in den kommenden beiden Jahren. Darüber entscheidet heute die UN-Generalversammlung. Konkurrenten sind Österreich und Portugal. Außenminister Wadephul sagte im Zweiten, Deutschland führe keinen Wahlkampf gegen befreundete europäische Staaten. In dieser Wettbewerbssituation sei es aber seine Aufgabe, für Deutschland zu werben. Wadephul verwies dabei auch auf das starke finanzielle Engagement Deutschlands im UN-System. Der Deutsche Gewerkschaftsbund fordert zur Schließung der Haushaltslücken höhere Beiträge von Superreichen. DGB-Chef Körzel sagte dem Redaktionsnetzwerk Deutschland, die Bundesregierung müsse die Nutznießer der ungleichen Verteilung stärker in die Pflicht nehmen. Der DGB spricht sich deshalb für eine neue Vermögenssteuer aus. Alexander Zverev steht bei den French Open im Halbfinale. Deutschlands bester Tennisprofi besiegte den Spanier Rafael Jodá in 3 Sätzen. Zverev sagte nach dem Match, entscheidend sei gewesen, dass er später flacher und schneller gespielt und so selbst mehr Druck gemacht habe. Im Halbfinale von Paris trifft Zverev am Freitag auf den Tschechen Jakub Menzik. Soweit die Meldungen.
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1: Heute östlich der Elbe Schauerwetter, teilweise auch Gewitter. Das Ganze zieht langsam Richtung Osten ab. Ansonsten wechselnd wolkig im Laufe des Tages, vor allem im Westen und an den Alpen Schauer und Gewitter. Dazu 17 bis 23 Grad.
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Guten Morgen, wir haben Mittwoch, die aktuellen Blitzer. In Golkrath am Kloster, in Gangelt auf der K3 und in Erkelenz auf dem Schulring. Wir wünschen euch eine gute Fahrt. 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
1: Mit Michael Daub. Aufatmen in Dortmund. Dort hatte ein Mann einen Polizisten angeschossen und sich anschließend stundenlang mit seinen drei Kindern in einer Wohnung verschanzt. Am frühen Morgen gab der 51-Jährige schließlich auf und ließ sich nach Angaben der Polizei widerstandslos festnehmen. Den Kindern gehe es den Umständen entsprechend gut. Die Hintergründe sind noch unklar. Deutschland bewirbt sich für einen nicht ständigen Sitz im UN-Sicherheitsrat. Ob das klappt, entscheidet heute die UN-Generalversammlung in New York. Konkurrenten sind Österreich und Portugal. Der Erfolg ist also keineswegs sicher. Außenminister Wadephul sagte im Zweiten, Deutschland wolle sich in ein verkrustetes System einbringen und Reformen anstoßen. Der Weltsicherheitsrat müsse dauerhaft die Welt des 21. Jahrhunderts repräsentieren und nicht die Welt von 1945. Viele Menschen in Deutschland befürchten wegen der geplanten Einsparungen im Gesundheitswesen eine schlechtere ärztliche Versorgung. Das zeigt eine CIVE-Umfrage, über die die Rheinische Post berichtet. Demnach erwarten 77% der Befragten negative Folgen durch die Reform. In den ostdeutschen Bundesländern lag der Anteil sogar bei mehr als 85%. Die deutsche Fußballnationalmannschaft ist im WM-Gastgeberland USA angekommen. Nach rund 8 Stunden Flug landete das Team von Bundestrainer Julian Nagelsmann am späten Abend deutscher Zeit in Chicago. Dort steht am Samstag das letzte Testspiel gegen die USA an. Soweit die Meldungen.
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1: Heute östlich der Elbe Schauerwetter, teilweise auch Gewitter. Das Ganze zieht langsam Richtung Osten ab. Ansonsten wechselnd wolkig im Laufe des Tages, vor allem im Westen und an den Alpen Schauer und Gewitter. Dazu 17 bis 23 Grad.
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0: Guten Morgen, wir haben Mittwoch, die aktuellen Blitzer. In Golkrath am Kloster, in Gangelt auf der K3 und in Erkelenz auf dem Schulring. Wir wünschen euch eine gute Fahrt.
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1: Mit Michael Daub. Aufatmen in Dortmund. Dort hatte ein Mann einen Polizisten angeschossen und sich anschließend stundenlang mit seinen drei Kindern in einer Wohnung verschanzt. Am frühen Morgen gab der 51-Jährige schließlich auf und ließ sich nach Angaben der Polizei widerstandslos festnehmen. Den Kindern gehe es den Umständen entsprechend gut. Die Hintergründe sind noch unklar. Deutschland bewirbt sich für einen nicht ständigen Sitz im UN-Sicherheitsrat. Ob das klappt, entscheidet heute die UN-Generalversammlung in New York. Konkurrenten sind Österreich und Portugal. Der Erfolg ist also keineswegs sicher. Außenminister Wadephul sagte im Zweiten, Deutschland wolle sich in ein verkrustetes System einbringen und Reformen anstoßen. Der Weltsicherheitsrat müsse dauerhaft die Welt des 21. Jahrhunderts repräsentieren und nicht die Welt von 1945. Viele Menschen in Deutschland befürchten wegen der geplanten Einsparungen im Gesundheitswesen eine schlechtere ärztliche Versorgung. Das zeigt eine CIVER-Umfrage, über die die Rheinische Post berichtet. Demnach erwarten 77% der Befragten negative Folgen durch die Reform. In den ostdeutschen Bundesländern lag der Anteil sogar bei mehr als 85%. Die deutsche Fußballnationalmannschaft ist im WM-Gastgeberland USA angekommen. Nach rund 8 Stunden Flug landete das Team von Bundestrainer Julian Nagelsmann am späten Abend deutscher Zeit in Chicago. Dort steht am Samstag das letzte Testspiel gegen die USA an. Soweit die Meldungen.
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1: Heute östlich der Elbe Schauerwetter, teilweise auch Gewitter. Das Ganze zieht langsam Richtung Osten ab. Ansonsten wechselnd wolkig im Laufe des Tages, vor allem im Westen und an den Alpen Schauer und Gewitter. Dazu 17 bis 23 Grad.
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0: Guten Morgen, wir haben Mittwoch, die aktuellen Blitzer. In Golkrath am Kloster, in Gangelt auf der K3 und in Erkelenz auf dem Schulring. Wir wünschen euch eine gute Fahrt.
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0: Hallo, und hier ist Moritz Landowski.

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1: Heute ist Weltfahrradtag, also der eine Tag im Jahr, an dem das Fahrrad offiziell mehr Aufmerksamkeit bekommt als das Auto. Wobei viele von euch wahrscheinlich ohnehin lieber in die Pedale treten, als im Stau die Rücklichter des Vordermanns zu bewundern. Das Fahrrad ist ja ein faszinierendes Verkehrsmittel. Es braucht keinen Sprit, keinen Parkplatz für 20 Euro die Stunde und meckert auch nicht, wenn der Weg mal bergauf geht. Das übernimmt der innere Schweinehund ganz zuverlässig. Und wer ein E-Bike fährt, darf sich heute übrigens ebenfalls angesprochen fühlen. Schließlich ist Rückenwind auch nur eine Form von technischer Innovation. Also, falls ihr heute noch unterwegs seid, vielleicht mal das Rad aus dem Keller holen, die Reifen prüfen und eine kleine Runde drehen. Denn kaum etwas vermittelt so schnell das Gefühl von Freiheit wie zwei Räder, frische Luft und die Hoffnung, dass die nächste Steigung doch nicht ganz so schlimm wird.
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1: Ist die Ehe eine perfekt ausgeklügelte Kalkulation? Das Garantieversprechen für lebenslange Eintracht? Die große Bühne für eine gelungene Selbstdarstellung mit dem Titel Love Story? Der fruchtbare Nährboden einer Nachwuchspflanzung? Oder vielleicht nur die Folge eines Flüchtigkeitsfehlers? Wie auch immer, Hauptsache man liebt sich eine Zeit lang.
0: Widder.
1: Keine Schonzeit. Jagdfieber lässt sich weder mit kalten Umschlägen noch mit Waden oder um den Finger wickeln senken. Widder sind einfach immer auf der Pirsch. Doch Übermut tut der Ehe selten gut. Diese wilden Böcke sollten sich vor der Heirat die Hörner abstoßen und, wenn es dann dafür zu spät ist, ihre überschüssige Energie lieber beim Sport austoben.
0: Stier.
1: Ganz gewöhnlich. Friedlich zusammen am Futtertrog sitzen, den vertrauten Stallgeruch genießen, alles aus Bequemlichkeit beim Alten lassen. Das ist Stiers Vorstellung einer anständigen Ehe. Wenn er den passenden Partner einmal gefunden hat, dann wird er den sicher nicht mehr aus den Fingern oder seine Hände von ihm lassen wollen.
0: Zwillinge.
1: Na hör mal. Beliebtester Kosenamen für Zwillinge ist wahrscheinlich Wortschatz, weil ihr Redefluss nicht mal in der Hochzeitsnacht versiegt. Überhaupt sind sie wohl nur deshalb verheiratet, weil sie nicht zugehört haben und im entscheidenden Moment den Mund nicht halten konnten. Nun haben sie einen standesamtlich anvertrauten Gesprächspartner.
0: Krebs.
1: Gründungsmitglieder. Wenn die Liebe hinfällt in der Gefühlslandschaft krebsender Heiratskandidaten, dann ist sie meistens über den Familienbildungswillen gestolpert. Der Nesttrieb setzt sofort nach der Hochzeit ein und Krebse brauchen den angetrauten Partner vorwiegend zum Hüten der vorhandenen Kinder oder zum Produzieren weiteren Nachwuchses.
0: Löwe.
1: Hochglanz illustriert. Für Löwen ist das Eheleben ein vergnügtes Flanieren auf der Sonnenseite des Daseins. Sie selbst strahlen so herrlich, dass ihre zweitbeste Hälfte sie nur bewundert umkreisen muss. Und schon glänzen sie zusammen. Pascha oder Diva? Ein Löwe will die Hauptrolle spielen in der Liebe. Und schlechte Szenen werden rausgeschnitten.
0: Jungfrau.
1: Das Steuersparmodell. Rationell zusammen veranlagt, verbessert man sich als Ehepaar steuerlich um Klassen und kommt pfennigfuchsend in die günstigere Kategorie der Lebenshaltungskosten. Jungfrauen sehen klar, das Leben ist zu zweit besser kalkulierbar, denn wenn man eins und eins zusammenzählt, kommt meistens was Vernünftiges dabei heraus.
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1: Geboren, um zusammenzuleben. Spätestens seit der Geschichte mit der Arche Noah wissen es auch alle anderen Sternzeichen. Die Waage hat recht. Menschheit und Tierreich weisen ein paariges Vorkommen auf. Es muss alles schön ausgewogen sein. Also wird in Waagekreisen hübsch geheiratet und man ist auch im fortgeschrittenen Ehealter verliebt wie am ersten Tag.
0: Skorpion.
1: Fix fixiert. Komm unter meine Haube, sonst gibt's was auf die Mütze, sagte der tiefgreifende Skorpion und packte den Wunschpartner am emotionalen Kragen, um ihn nie wieder loszulassen. Der Auserwählte fügt sich lieber, sonst ist er auf der Eheskala von Leidenschaft über Eifersucht bis zur Rachsucht ganz schnell am dicken Ende.
0: Schütze.
1: Mancher lernt nie aus. Als höheres Ziel ist die Hochzeit für Schützen das höchste der Gefühle. Und er ist da ganz zuversichtlich, dass die Ehe glücklich wird mit ihm als besserer Hälfte. Natürlich muss man das mit der Treue nicht so eng sehen, sondern eher global und abenteuerliche Erfahrungen als zwischenmenschliche Weiterbildung betrachten.
0: Steinbock.
1: Hier seilt sich keiner ab. Wenn die Edelmetall- und Juwelenjahrestage alles hinter dem felsenfest verheirateten Steinbock liegen, dann wird das Zusammenleben erst richtig hart. Und nach dem eisernen Jubiläum arbeitet er sich mühsam noch auf den Gipfel der Betonhochzeit. Wenn der steile Anstieg in den siebten Himmel auch noch so beschwerlich ist, aufgeben gilt nicht.
0: Wassermann.
1: Neues Spiel, neuer Flop. Das ist ja kurios. Da ist der unabhängigkeitssüchtige Freigeist gerade geschieden und will sich schon wieder verehelichen. Wieso denn bloß? Weil Wassermänner irrwitzig mal rasch einer Blitzhochzeit zustimmen, aber genauso plötzlich der Verbindlichkeit davonhüpfen wollen, wenn sie nicht ein kluger Partner an der langen Leine hält.
0: Fische.
1: Endlich am Haken. Damit Fische sich nicht hilflos in der rauen Alltagssee orientierungslos verschwimmen oder als Strandgut am felsigen Ufer landen, sollten sie unbedingt den Hafen der Ehe ansteuern. Sie brauchen festen Boden unter den Flossen, eine sanfte Strömung, die sie in Partners Arme spült und jemanden, der den praktischen Teil des Lebens übernimmt.
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Das war's auch schon wieder. Morgen ist Feiertag und am Freitag ist unser Herr Viktor wieder für euch am Start. Ich wünsche euch eine gute Zeit und immer schön Novum FM hören. 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Und nun Schluss für mich. Tschüss.

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1: Mit Michael Daub. Guten Tag. In Dortmund ist eine mutmaßliche Geiselnahme glimpflich ausgegangen. Nach einem Bericht der Bild-Zeitung hatte ein Mann zunächst in einem Restaurant randaliert, anschließend auf einen Polizisten geschossen und sich dann mit seinen drei Kindern in einer Wohnung verschanzt. Am frühen Morgen ergab sich der Mann schließlich. Den Kindern gehe es den Umständen entsprechend gut, teilte die Polizei mit. Deutschland bewirbt sich für einen Sitz im UN-Sicherheitsrat in den kommenden beiden Jahren. Darüber entscheidet heute die UN-Generalversammlung. Konkurrenten sind Österreich und Portugal. Außenminister Wadephul sagte im Zweiten, Deutschland führe keinen Wahlkampf gegen befreundete europäische Staaten. In dieser Wettbewerbssituation sei es aber seine Aufgabe, für Deutschland zu werben. Wadephul verwies dabei auch auf das starke finanzielle Engagement Deutschlands im UN-System. Der Deutsche Gewerkschaftsbund fordert zur Schließung der Haushaltslücken höhere Beiträge von Superreichen. DGB-Chef Körzel sagte dem Redaktionsnetzwerk Deutschland, die Bundesregierung müsse die Nutznießer der ungleichen Verteilung stärker in die Pflicht nehmen. Der DGB spricht sich deshalb für eine neue Vermögenssteuer aus. Alexander Zverev steht bei den French Open im Halbfinale. Deutschlands bester Tennisprofi besiegte den Spanier Rafael Yoda in 3 Sätzen. Zverev sagte nach dem Match, entscheidend sei gewesen, dass er später flacher und schneller gespielt und so selbst mehr Druck gemacht habe. Im Halbfinale von Paris trifft Zverev am Freitag auf den Tschechen Jakub Menzik. Soweit die Meldungen.
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1: Heute östlich der Elbe Schauerwetter, teilweise auch Gewitter. Das Ganze zieht langsam Richtung Osten ab. Ansonsten wechselnd wolkig im Laufe des Tages, vor allem im Westen und an den Alpen Schauer und Gewitter. Dazu 17 bis 23 Grad.
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Guten Morgen, wir haben Mittwoch, die aktuellen Blitzer. In Golkrath am Kloster, in Gangelt auf der K3 und in Erkelenz auf dem Schulring. Wir wünschen euch eine gute Fahrt.

einen schönen guten Morgen. Wie hießen Sie noch? Maxi-Single? Die kennt ihr ja alle noch aus den 80ern. Die hört ihr jetzt in der nächsten Stunde bei Novum FM. In diesem Sinne, viel Spaß.

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1: Mit Michael Daub. Die Volkshochschule des Kreises Heinsberg hat ihren Nachhaltigkeitstag erstmals an einem Gymnasium veranstaltet, um gezielt Jugendliche für dieses Thema zu sensibilisieren. Die Resonanz am Kreisgymnasium Heinsberg war nach Angaben der Organisatoren so groß, dass bereits weitere Schulen Interesse für das kommende Jahr angemeldet haben. An verschiedenen Stationen informierten sich die Schülerinnen und Schüler über Nachhaltigkeitsprojekte und Umweltschutz. 15 neue Jägerinnen und Jäger haben im Kreis Heinsberg ihre Prüfung bestanden. Bei der Jahresversammlung der Kreisjägerschaft erhielten sie ihre Jägerbriefe und Prüfungszeugnisse. Der 8-monatige Vorbereitungskurs vermittelte unter anderem Kenntnisse in Wildtierkunde, Naturschutz, Waffenrecht und Jagdpraxis. Die Ausbildung gilt als besonders anspruchsvoll und wird oft als grünes Abitur bezeichnet. Die asiatische Tigermücke breitet sich in Nordrhein-Westfalen weiter aus. Nach Angaben des Landesamts für Gesundheit und Arbeitsschutz gibt es bislang nur lokale Populationen. Aufgrund günstiger klimatischer Bedingungen sowie des internationalen Reise- und Güterverkehrs wird aber mit einer weiteren Ausbreitung in den kommenden Jahren gerechnet. Soweit die Meldungen.
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1: Bei uns in der Region wechselnd wolkig mit Schauern und einzelnen Gewittern. Die Temperaturen dazu um 20 Grad.
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1: Mit Michael Daub. Guten Tag. In Dortmund ist eine mutmaßliche Geiselnahme glimpflich ausgegangen. Nach einem Bericht der Bild-Zeitung hatte ein Mann zunächst in einem Restaurant randaliert, anschließend auf einen Polizisten geschossen und sich dann mit seinen drei Kindern in einer Wohnung verschanzt. Am frühen Morgen ergab sich der Mann schließlich. Den Kindern gehe es den Umständen entsprechend gut, teilte die Polizei mit. Deutschland bewirbt sich für einen Sitz im UN-Sicherheitsrat in den kommenden beiden Jahren. Darüber entscheidet heute die UN-Generalversammlung. Konkurrenten sind Österreich und Portugal. Außenminister Wadephul sagte im Zweiten, Deutschland führe keinen Wahlkampf gegen befreundete europäische Staaten. In dieser Wettbewerbssituation sei es aber seine Aufgabe, für Deutschland zu werben. Wadephul verwies dabei auch auf das starke finanzielle Engagement Deutschlands im UN-System. Der Deutsche Gewerkschaftsbund fordert zur Schließung der Haushaltslücken höhere Beiträge von Superreichen. DGB-Chef Körzel sagte dem Redaktionsnetzwerk Deutschland, die Bundesregierung müsse die Nutznießer der ungleichen Verteilung stärker in die Pflicht nehmen. Der DGB spricht sich deshalb für eine neue Vermögenssteuer aus. Alexander Zverev steht bei den French Open im Halbfinale. Deutschlands bester Tennisprofi besiegte den Spanier Rafael Yoda in 3 Sätzen. Zverev sagte nach dem Match, entscheidend sei gewesen, dass er später flacher und schneller gespielt und so selbst mehr Druck gemacht habe. Im Halbfinale von Paris trifft Zverev am Freitag auf den Tschechen Jakub Menzik. Soweit die Meldungen.
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1: Heute östlich der Elbe Schauerwetter, teilweise auch Gewitter. Das Ganze zieht langsam Richtung Osten ab. Ansonsten wechselnd wolkig im Laufe des Tages, vor allem im Westen und an den Alpen Schauer und Gewitter. Dazu 17 bis 23 Grad.
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schön, dass ihr wieder dabei seid. Hier ist Novum FM und das Radio Verwassenberg. Und was ist das wieder? Na, egal. Das kriegen wir hin im Laufe der kommenden Stunde, dass ich meine Worte wieder ein bisschen sortieren kann. Und in der Zeit gibt's ein bisschen Musik. Pickepacke voll, wie immer. Mit viel, viel Musik, mit Tanzbarem, mit ein bisschen was Ruhigerem. Tanzbar geht's jetzt weiter mit Moby und Disco Lies.

Made You Look. Musik von Meghan Trainor und Made You Look auf Novum FM 97.1, das Radio für Wassenberg und natürlich auch für alle, die sonst noch dabei sein wollen, übers Internet zum Beispiel novumfm.de oder ihr hört uns über DAB+. Das geht natürlich auch im Raum Bad Kreuznach. Alles kein Problem und wir springen zurück in die 80er Jahre. Da kam eine junge Frau aus dem Saarland. Ja, Sandra Anlauer und nannte sich dann Sandra, war weltweit erfolgreich. Soweit ich weiß, tourt sie aktuell immer noch rum, ja, vor allem in Osteuropa und ist nach wie vor erfolgreich im Geschäft. Sandra und Celebrate Your Life für euch jetzt auf Novum FM.

Das ist die Deutsch-Pop-Abteilung bei Novum FM. Tim Bensko und Cassandra Steen unter die Haut. Tim Bensko erfolgreich solo, aber auch in Kollaboration. Ja, Fremdwort wieder. Und Cassandra Steen hat auch schon mit Adel Tawil Stadt, wir erinnern uns, zusammen gemacht. Und natürlich war sie die Frontfrau von Glashaus, die auch sehr erfolgreich waren und einige Titel und Hits hervorgebracht haben. Wer das nächste hört, der denkt wahrscheinlich an Destiny's Child und Bootylicious, ja, Beyoncé und wie hieß die andere, Kelly Rowland, die dann auch erfolgreich war von dem Ganzen, aber Beyoncé kennen halt die meisten. Genau das hier. Das haben wir geklaut. Das ist von Stevie Nicks, The Edge of 17.

Stevie Nicks, Edge of 17 im Cover von Bootylicious und Dings hier, Destiny's Child, habe ich doch gerade gesagt. Stevie Nicks kennt man übrigens von Fleetwood Mac, mega erfolgreiche Gruppe, Little Lies, Everywhere und so viele andere Titel, was sie hatten. Jetzt nochmal kurz Deutsch mit Rosenstolz und willkommen. Hier ist Novum FM, Herrgott. Heieiei, kriegt man das heute nochmal hin? Ich weiß es nicht. Vielleicht sollte ich mir noch einen Kaffee holen.

Musik aus dem Jahr 1996 von Marie-Claire Kremers, niederländisch-deutsche Popsängerin, Songwriterin und Produzentin. Ist schon eine Weile her, ja, gebe ich zu. This Is Your Night aus dem gleichnamigen Album hat bei uns keine Platzierung erhalten. Allerdings in den Dance Charts, in den US-Dance Charts, Platz 10. Das ist unglaublich. Man soll es nicht für möglich halten.

So, wir probieren es nochmal. Novum FM 97.1. Euer Radio für Wassenberg mit Maroon 5 und This Summer's Gonna Hurt. Ja, das war ja auch in den Playlists, in den Charts. Kennen aber noch wenige. Apropos, Destiny's Child, Kelly Rowland, der zusammen mit Rapper Tiny Tampa in

So heißt der Titel von Sam Sparrow, Black and Gold. Wir schwenken nochmal kurz in die 80er Jahre zurück, bevor wir uns dann für heute wieder verabschieden voneinander. Ja, ja, die Zeit ist schon fast wieder um. Mit Black, Everything's Coming Up Roses auf, Achtung, Novum FM 97.1.

0: Colin Verncombe, besser bekannt als Black. Everything's Coming Up Roses. Wonderful Life ist natürlich noch ein bisschen bekannter, ja, von ihm, und ein Evergreen quasi. Ja, Everything's Coming Up Roses hört man nicht so oft im Radio, deswegen spielen wir euch den, ja. So, falls wir die Sommergefühle jetzt ein bisschen zurückhaben wollen oder uns machen wollen, ja, dann stellt euch ein bisschen Sonne vor. Es ist warm und dann macht er im Pool eine schöne Arschbombe, ja. Und damit bin ich raus. Danke fürs Zuhören. Macht gerne Werbung für uns, und wenn es euch gefallen hat, bleibt natürlich sehr gerne dran.
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0: Ach so, ciao, tschö.

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1: Mit Michael Daub. Aufatmen in Dortmund. Dort hatte ein Mann einen Polizisten angeschossen und sich anschließend stundenlang mit seinen drei Kindern in einer Wohnung verschanzt. Am frühen Morgen gab der 51-Jährige schließlich auf und ließ sich nach Angaben der Polizei widerstandslos festnehmen. Den Kindern gehe es den Umständen entsprechend gut. Die Hintergründe sind noch unklar. Deutschland bewirbt sich für einen nicht ständigen Sitz im UN-Sicherheitsrat. Ob das klappt, entscheidet heute die UN-Generalversammlung in New York. Konkurrenten sind Österreich und Portugal. Der Erfolg ist also keineswegs sicher. Außenminister Wadephul sagte im Zweiten, Deutschland wolle sich in ein verkrustetes System einbringen und Reformen anstoßen. Der Weltsicherheitsrat müsse dauerhaft die Welt des 21. Jahrhunderts repräsentieren und nicht die Welt von 1945. Viele Menschen in Deutschland befürchten wegen der geplanten Einsparungen im Gesundheitswesen eine schlechtere ärztliche Versorgung. Das zeigt eine CIVE-Umfrage, über die die Rheinische Post berichtet. Demnach erwarten 77% der Befragten negative Folgen durch die Reform. In den ostdeutschen Bundesländern lag der Anteil sogar bei mehr als 85%. Die deutsche Fußballnationalmannschaft ist im WM-Gastgeberland USA angekommen. Nach rund 8 Stunden Flug landete das Team von Bundestrainer Julian Nagelsmann am späten Abend deutscher Zeit in Chicago. Dort steht am Samstag das letzte Testspiel gegen die USA an. Soweit die Meldungen.
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1: Heute östlich der Elbe Schauerwetter, teilweise auch Gewitter. Das Ganze zieht langsam Richtung Osten ab. Ansonsten wechselnd wolkig im Laufe des Tages, vor allem im Westen und an den Alpen Schauer und Gewitter. Dazu 17 bis 23 Grad.
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1: Mit Michael Daub. Aufatmen in Dortmund. Dort hatte ein Mann einen Polizisten angeschossen und sich anschließend stundenlang mit seinen drei Kindern in einer Wohnung verschanzt. Am frühen Morgen gab der 51-Jährige schließlich auf und ließ sich nach Angaben der Polizei widerstandslos festnehmen. Den Kindern gehe es den Umständen entsprechend gut. Die Hintergründe sind noch unklar. Deutschland bewirbt sich für einen nicht ständigen Sitz im UN-Sicherheitsrat. Ob das klappt, entscheidet heute die UN-Generalversammlung in New York. Konkurrenten sind Österreich und Portugal. Der Erfolg ist also keineswegs sicher. Außenminister Wadephul sagte im Zweiten, Deutschland wolle sich in ein verkrustetes System einbringen und Reformen anstoßen. Der Weltsicherheitsrat müsse dauerhaft die Welt des 21. Jahrhunderts repräsentieren und nicht die Welt von 1945. Viele Menschen in Deutschland befürchten wegen der geplanten Einsparungen im Gesundheitswesen eine schlechtere ärztliche Versorgung. Das zeigt eine CIVE-Umfrage, über die die Rheinische Post berichtet. Demnach erwarten 77% der Befragten negative Folgen durch die Reform. In den ostdeutschen Bundesländern lag der Anteil sogar bei mehr als 85%. Die deutsche Fußballnationalmannschaft ist im WM-Gastgeberland USA angekommen. Nach rund 8 Stunden Flug landete das Team von Bundestrainer Julian Nagelsmann am späten Abend deutscher Zeit in Chicago. Dort steht am Samstag das letzte Testspiel gegen die USA an. Soweit die Meldungen.
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1: Heute östlich der Elbe Schauerwetter, teilweise auch Gewitter. Das Ganze zieht langsam Richtung Osten ab. Ansonsten wechselnd wolkig im Laufe des Tages, vor allem im Westen und an den Alpen Schauer und Gewitter. Dazu 17 bis 23 Grad.
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1: Mit Michael Daub. Die Volkshochschule des Kreises Heinsberg hat ihren Nachhaltigkeitstag erstmals an einem Gymnasium veranstaltet, um gezielt Jugendliche für dieses Thema zu sensibilisieren. Die Resonanz am Kreisgymnasium Heinsberg war nach Angaben der Organisatoren so groß, dass bereits weitere Schulen Interesse für das kommende Jahr angemeldet haben. An verschiedenen Stationen informierten sich die Schülerinnen und Schüler über Nachhaltigkeitsprojekte und Umweltschutz. 15 neue Jägerinnen und Jäger haben im Kreis Heinsberg ihre Prüfung bestanden. Bei der Jahresversammlung der Kreisjägerschaft erhielten sie ihre Jägerbriefe und Prüfungszeugnisse. Der 8-monatige Vorbereitungskurs vermittelte unter anderem Kenntnisse in Wildtierkunde, Naturschutz, Waffenrecht und Jagdpraxis. Die Ausbildung gilt als besonders anspruchsvoll und wird oft als grünes Abitur bezeichnet. Die asiatische Tigermücke breitet sich in Nordrhein-Westfalen weiter aus. Nach Angaben des Landesamts für Gesundheit und Arbeitsschutz gibt es bislang nur lokale Populationen. Aufgrund günstiger klimatischer Bedingungen sowie des internationalen Reise- und Güterverkehrs wird aber mit einer weiteren Ausbreitung in den kommenden Jahren gerechnet. Soweit die Meldungen.
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1: Bei uns in der Region wechselnd wolkig mit Schauern und einzelnen Gewittern. Die Temperaturen dazu um 20 Grad.
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1: Mit Michael Daub. Hallo. Noch nie haben sich in Deutschland so viele Menschen einbürgern lassen wie 2025. Nach Angaben des Statistischen Bundesamtes erhielten im letzten Jahr 300.000 Menschen die deutsche Staatsangehörigkeit. 14% mehr als im Vorjahr. Ein Grund ist die Gesetzesänderung von 2024, die doppelte Staatsbürgerschaften erleichtert. Die meisten neuen deutschen Staatsbürgerinnen und Staatsbürger kamen aus Syrien, auch wenn ihre Zahl zurückging. Wegen der stark gestiegenen Öl- und Gaspreise durch den Iran-Krieg setzen wieder mehr Menschen auf Solarstrom. Der Bundesverband Solarwirtschaft meldet eine deutlich höhere Nachfrage nach Photovoltaikanlagen. Problematisch könnte allerdings die geplante Kürzung der Solarförderung werden. Der Verband warnt, ohne verlässliche Förderbedingungen könnte die Nachfrage im kommenden Jahr deutlich zurückgehen. In alten Elektrogeräten stecken wertvolle Rohstoffe. Deshalb will das Bundeskabinett das Programm zur Stärkung der Kreislaufwirtschaft auf den Weg bringen. Dabei sollen aus alten Batterien und Akkus wichtige Grundstoffe wie Lithium oder seltene Erden zurückgewonnen werden. Umweltminister Schnieder kündigte an, dass der Bund das Vorhaben mit knapp einer Viertelmilliarde Euro fördern will. Tofu ist derzeit in vielen Lebensmittelgeschäften schwerer zu bekommen. In Deutschland gibt es unterschiedlich große Lücken in den Regalen. Rewe verweist auf eine rasant gestiegene und weiterhin hohe Nachfrage. Dazu kommen Kapazitätsengpässe bei einzelnen Herstellern. Entspannen dürfte sich die Lage voraussichtlich erst gegen Ende des Jahres. Immer mehr Menschen in Deutschland kaufen online ein. Nach Angaben des Handelsverbands lag der Online-Umsatz im vergangenen Jahr bei gut 92 Milliarden Euro, ein Plus von knapp 4%. Besonders stark gestiegen ist die Zahl älterer Nutzerinnen und Nutzer. Außerdem verwenden immer mehr Menschen KI-Assistenten zum Preisvergleich. Vollständig autonome Käufe lehnen 60% allerdings ab. Soweit die Meldungen.
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1: Heute östlich der Elbe Schauerwetter, teilweise auch Gewitter. Das Ganze zieht langsam Richtung Osten ab. Ansonsten wechselnd wolkig im Laufe des Tages, vor allem im Westen und an den Alpen Schauer und Gewitter. Dazu 17 bis 23 Grad.
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0: Ja, da ist es schon wieder mal am Mittwoch. Die Mitte der Woche haben wir zumindest mal geschafft, würde ich mal so sagen. Ich weiß ja nicht, wie ihr das seht. Morgen haben wir natürlich einen schönen freien Tag. Und wer das Glück hat, einen Brückentag zu nehmen, der hat natürlich ein mega langes Wochenende. Und somit herzlich willkommen mit Janik David im Nachmittag am Mittwoch. Ich wünsche euch wie immer an dieser Stelle viel Spaß und gute Unterhaltung hier auf der 97.1, das Radio für Wassenberg, natürlich auch im World Wide Web unter novumfm.de.
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0: Musik aus den 80ern hier auf Novo FM auf der 97.1. Boy Meets Girl und Waiting for a Star to Fall. Ja, wir warten nicht, bis ein Stern fällt. Ja, was soll ich sagen? Sterne fallen nicht, aber man kann sie sehen. Und wenn eine Sternschnuppe vorüberfliegt, kann man sich sogar etwas wünschen.
1: Hallo Steinkirchen.

Gut gelaunt, wie immer im Studio, euer Yannick David. Und wir kommen gleich mal zu den Veranstaltungstipps für Wassenberg. Es gibt einiges, was so in Zukunft geboten wird. Aber wir spielen noch mal ein bisschen Fleetwood Mac und Everywhere hier auf der 97.1.

0: Fleetwood Mac, Everywhere.
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0: Am 5. Juni ist er wieder da, der Abendmarkt in Wassenberg. Der Wassenberger Abendmarkt lädt euch ein zu einem kulinarischen Spaziergang im historischen Ambiente auf den Rostorplatz und auf der Graf-Gerhard-Straße. Ihr könnt euch euren Einkaufskorb mit regionalen Köstlichkeiten füllen und natürlich die ansässige Gastronomie genießen und Live-Musik lauschen. Das Ganze am 5. Juni von 17 bis 21 Uhr. Am 7. Juni von 12 bis 18 Uhr unter dem Spannungsfeld von beständig, unbeständig zeigen 7 Künstlerinnen und Künstler des Kunstkreises Kaken ihre vielfältigen Arbeiten aus dem Bereich Malerei, Fotografie und Objektkunst. Das Ganze Bergfried Wassenberg auf dem Burgberg 1 am 7. Juni von 12 bis 18 Uhr. Und dann haben wir Iris Reyerns Bandsalat und Seitenklänge. Auch am 7. Juni von 13 bis 13.30 Uhr. Burgberg Wassenberg auf dem Burgberg 1. Iris Reyerns ist eine Autorin aus dem Selfkant, die sich ihren Traum vom Bücherschreiben erfüllt hat. Sie wird am 7. Juni in 3 Sequenzen lesen. Anmeldung unter Bücherkiste wb@web.de oder per Telefon unter 02432 933 8414. Das geht mit dieser Nummer auch über WhatsApp. Noch einmal Bücherkiste wb@web.de oder Telefon 02432 933 8414. Das Ganze ist auch per WhatsApp möglich. Sollten wir was vergessen haben oder euch fällt noch was ein, dann schreibt uns doch einfach an folgende Mailadresse.
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Madonna featuring Peggy Gou. I Feel So Free hört sich an wie aus den 80ern, ist es aber nicht. Das Ding ist nagelneu, erst ein paar Wochen alt. Einfach toll. Ja, auch sie ist auf den Zug wieder aufgesprungen mit dem Sound der 80er. Aber jetzt drehen wir die Zeit mal ganz weit zurück für euch.

hatte Yannick Böder ganz tief im Archiv gegraben, aus dem Jahre 1966. Da war ich gerade mal 2 Jahre alt. Die Walker Brothers und The Sun Ain't Gonna Shine Anymore. Was haben wir gleich? Das Wetter. Aber vorher gibt es noch Robin Schulz featuring Bandit und Flames.

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1: Eine geschlossene Wolkendecke in Wassenberg und das Ganze bei 19 Grad. Heute Abend kann es regnen in Wassenberg, das heißt Schirm oder Regensachen nicht vergessen. Und wir haben denn nur noch zwischen 16 und 18 Grad. Heute Nacht eine geschlossene Wolkendecke und 16 Grad. Morgen, ihr lieben Wassenberger, ist es am Morgen bedeckt und wir starten mit 16 Grad. Im Laufe des Mittags kann es zu Regenschauern kommen und das Thermometer klettert nur noch auf 18 Grad. Abends ziehen in Wassenberg Wolkenfelder durch und in der Nacht ist es leicht bewölkt und die Temperatur steigt dann mal wieder auf 13 Grad. 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Euer Yannick David.

ist ein cooler Reggae-Sound von Don Pam. You Don't Love Me, No, No, No. War auch ein Tanzflächenfüller für die ruhigeren Runden in den 90ern.

Fahrradfahren ist ja so gesund, sollte man jeden Tag ein paar Kilometer machen. Nicht einfach nur am Wochenende, wenn das Wetter schön ist, sondern auch mal, wenn es vielleicht nicht so doll das Wetter ist, gut anziehen und dann losradeln. Ist ja wirklich toll. Heute ist der Tag des Fahrrades. Ihr habt richtig gehört. Der Europäische Tag des Fahrrades wurde 1998 von der globalisierungskritischen Nichtregierungsorganisation ETIC ins Leben gerufen, um auf die zunehmenden problembehafteten Verkehrsdichte durch motorisierte Fahrzeuge hinzuweisen und zu verdeutlichen, dass das Fahrrad das umweltverträglichste Fortbewegungsmittel darstellt. Ja, auch hier in Wassenberg kann man immer gut Fahrrad fahren. Und es gibt gut ausgebaute Fahrradwege. Egal, ob ihr vielleicht mal zur Arbeit müsst, zum Einkaufen oder. Es ist einfach mal schön, das Fahrrad zu nehmen, anstatt das Auto. Ist auch viel umweltfreundlicher und gesünder. 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

Lola Young und One Thing. Ach ja, schon haben wir es gemeinsam geschafft. Die erste Stunde mit Yannick David in den Nachmittag ist so gut wie rum. Wir hören uns gleich wieder, nämlich kurz nach 15 Uhr. Und bis dahin dranbleiben. Ich freue mich auf euch.

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1: Mit Michael Daub. Hallo. Noch nie haben sich in Deutschland so viele Menschen einbürgern lassen wie 2025. Nach Angaben des Statistischen Bundesamtes erhielten im letzten Jahr 300.000 Menschen die deutsche Staatsangehörigkeit. 14% mehr als im Vorjahr. Ein Grund ist die Gesetzesänderung von 2024, die doppelte Staatsbürgerschaften erleichtert. Die meisten neuen deutschen Staatsbürgerinnen und Staatsbürger kamen aus Syrien, auch wenn ihre Zahl zurückging. Wegen der stark gestiegenen Öl- und Gaspreise durch den Iran-Krieg setzen wieder mehr Menschen auf Solarstrom. Der Bundesverband Solarwirtschaft meldet eine deutlich höhere Nachfrage nach Photovoltaikanlagen. Problematisch könnte allerdings die geplante Kürzung der Solarförderung werden. Der Verband warnt, ohne verlässliche Förderbedingungen könnte die Nachfrage im kommenden Jahr deutlich zurückgehen. In alten Elektrogeräten stecken wertvolle Rohstoffe. Deshalb will das Bundeskabinett das Programm zur Stärkung der Kreislaufwirtschaft auf den Weg bringen. Dabei sollen aus alten Batterien und Akkus wichtige Grundstoffe wie Lithium oder seltene Erden zurückgewonnen werden. Umweltminister Schnieder kündigte an, dass der Bund das Vorhaben mit knapp einer Viertelmilliarde Euro fördern will. Tofu ist derzeit in vielen Lebensmittelgeschäften schwerer zu bekommen. In Deutschland gibt es unterschiedlich große Lücken in den Regalen. Rewe verweist auf eine rasant gestiegene und weiterhin hohe Nachfrage. Dazu kommen Kapazitätsengpässe bei einzelnen Herstellern. Entspannen dürfte sich die Lage voraussichtlich erst gegen Ende des Jahres. Immer mehr Menschen in Deutschland kaufen online ein. Nach Angaben des Handelsverbands lag der Online-Umsatz im vergangenen Jahr bei gut 92 Milliarden Euro, ein Plus von knapp 4%. Besonders stark gestiegen ist die Zahl älterer Nutzerinnen und Nutzer. Außerdem verwenden immer mehr Menschen KI-Assistenten zum Preisvergleich. Vollständig autonome Käufe lehnen 60% allerdings ab. Soweit die Meldungen.
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1: Heute östlich der Elbe Schauerwetter, teilweise auch Gewitter. Das Ganze zieht langsam Richtung Osten ab. Ansonsten wechselnd wolkig im Laufe des Tages, vor allem im Westen und an den Alpen Schauer und Gewitter. Dazu 17 bis 23 Grad.
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ist mal wieder mit der zweiten Stunde mit Yannick David den Nachmittag. Schön, dass ihr immer noch dabei seid und für diejenigen, die sich erst dazugeschaltet haben, auch schön, dass ihr da seid. Freut mich riesig. Ja, was haben wir in dieser Stunde? Jede Menge Musik. Wir machen auch gleich mal einen kleinen Sprung. Musikrichtung, würde ich sagen, international. Denn es ist ja so, der ESC ist vorbei. Es gab eine Gewinnerin, Dara. Und ihr Titel war Banga Banga oder Bangaranga. Ja, den spielen wir gleich mal. Und dann haben wir noch das einige oder andere Thema für euch vorbereitet. Aber wir starten erstmal mit Musik hier auf der 97.1, das Radio für Wassenberg.

0: Jack Jones, featuring Ray und You Don't Know Me. Die Tage werden ja langsam oder sind schon wieder länger geworden und sie werden noch länger, ihr Lieben. Und die Temperaturen hoffentlich steigen wieder. Das heißt, der Sommer steht vor der Tür und es gibt mehr Gelegenheiten, draußen zusammenzukommen. Und dann heißt es wieder trinken. Aber was trinkt man dieses Jahr so? Beziehungsweise was ist jetzt gerade aktuell in? Darüber sprechen wir in wenigen Minuten. Also nach zwei Liedern würde ich mal sagen. Jetzt gibt es erstmal Shakira featuring Burna Boy und Die Die.
1: Hallo Ausbeck.

Shakira featuring Burna Boy und Die Die. Ja, die Tage werden ja wohl wieder länger oder sind schon länger, aber sie werden vielleicht noch länger. Und wenn man draußen ist, zum Beispiel irgendwo unterwegs mit Freunden im Garten beim Grillen, auf dem Balkon, im Park oder. Ja, da gibt es natürlich erfrischende Kaltgetränke. Aber was ist da dieses Jahr so angesagt? Was ist jetzt gerade angesagt? Das hören wir nach Marlon Rodette und Free Heart.

0: Wenn die Tage wieder länger werden und die Temperatur steigen und der Sommer langsam vor der Tür steht, gibt es immer wieder mehr Gelegenheiten, draußen zusammenzukommen und die schöne Zeit zu genießen. Ob im Park, auf dem Balkon oder beim Grillen mit Freunden im Garten. Dabei dürfen natürlich erfrischende Kaltgetränke nicht fehlen. Und wir haben uns mal umgehört, welche da gerade besonders gerne geschlürft werden.
1: Am liebsten Limo, so Orange oder Limette, einfach geil.
2: Cola? Gewohnheitssache irgendwie, ne?
3: Also ich trinke immer gerne Zitronenwasser mit Eiswürfeln und einem Strohhalm.
4: Wasser und Eistee zur Erfrischung.
5: Ein Getränk aus Hibiskus und Orangenblüte. Er wird zusammen mit Basilikum verbunden und Eis.
6: Dieses Cola und Orange, das finde ich sehr toll, schon seit meiner Kindheit.
7: Letzteres wurde übrigens schon Mitte der 1950er Jahre erfunden. Seitdem erlebt die Mischung aus Cola und Orangenlimo ein Comeback nach dem anderen. Aktuell sogar eins als Fruchtgummi. Was genau dahinter steckt, erklärt Lea Flesch von Haribo.
8: Wenn es draußen warm ist, greifen viele nicht nur zu kalten Getränken, sondern auch gerne zu einem passenden Snack. Und genau dafür haben wir Haribo Cola und Orange entwickelt. Sie verbinden den klassischen Cola-Geschmack mit fruchtiger Orange und erinnern mit ihrer Form an die bekannten Kultmischgetränke. Und das Ganze gibt's jetzt nur für kurze Zeit.
0: Also, wenn ihr Lust habt auf Cola Orange mit Haribo-Geschmack, gibt es jetzt als Limited Edition und das Ganze nur für kurze Zeit jetzt zu kaufen.

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1: Ja, keine Sonne im Wassenberger Ländle, aber 19 Grad. Naja, lässt sich ja leben. Heute Abend gibt es wohl Regen in Wassenberg. Die Temperaturen sinken denn von 19 so um 16 bis 18 Grad. Heute Nacht bleibt es bedeckt bei 16 Grad. Und morgen, ihr lieben Wassenberger, sieht es so ähnlich aus. Wir starten mit 16 Grad am Morgen. Und im Laufe des Mittags kann es zu Regenschauern kommen. Und das Thermometer klettert nur noch auf 18 Grad. Am Abend haben wir Wolkenfelder bei 17 Grad. In der Nacht ist es leicht bewölkt bei 13 Grad.

Stacy Latteshaw und Jump to a Beat. Wir sprechen gleich über Mehrfachsteckdosen. Ein ganz wichtiges Thema, denn viele von uns haben die Dinger im Haus, weil es einfach nicht genug Steckdosen gibt. Ja, und seid ihr auch von der Kategorie, dann nehme ich 2, 3, steck sie alle hintereinander. Sollte man nicht machen. Warum das so ist, erfahrt ihr gleich nach The Cartoons und Tell Me.

0: Jetzt reden wir mal über ein Thema, das uns wirklich alle betrifft. Und ich wette, jeder von euch hat mindestens 2, 3 oder mehr davon zu Hause und auch in Benutzung. Ja, ihr wisst, was ich meine. Die Rede ist nämlich von Mehrfachsteckdosen. Prinzipiell eine super Sache. Steckdosen sind oft rar oder nicht dort, wo man sie braucht. Und dann kann man mit so einer Steckdose gleich mehrere Geräte an einem Ort mit Strom versorgen oder vielleicht auch noch eine kleine Verlängerung legen. So weit, so gut. Allerdings kann eine solche Mehrfachsteckdose auch zum Risiko für Leib und Leben werden. Das weiß Mario Hartwig.
1: Gefahrenquelle Nummer 1 bei den Mehrfachsteckdosen sind die Produkte selbst, so Dr. Susanne Wölk von der Aktion Das sichere Haus.
2: Es geht hier oft wirklich um Billigware. Da reden wir über brüchige oder zu dünne Kabel, eine minderwertige Verarbeitung und schwergängige Kontakte. Vor ein paar Jahren hat übrigens die Stiftung Warentest Steckdosenleisten getestet. Da waren 11 von 19 geprüften Produkten in der elektrischen Sicherheit mangelhaft. Das heißt, bei hohem Stromfluss bestand die Gefahr, dass sie sich stark erhitzen.
1: Ob eine Steckdosenleiste sicher ist, erkennt man als Laie vor allem am GS-Zeichen, das für geprüfte Sicherheit steht. Auch die Angabe der Adresse des Herstellers oder Importeurs, ein robustes Gehäuse und eine dicke Anschlussleitung sind Indikatoren für vertrauenswürdige Produkte. Gefahrenquelle Nummer 2 sind wir, indem wir Mehrfachsteckdosen falsch benutzen, also zum Beispiel eine Steckerleiste mit der nächsten verbinden.
2: Der Strom der angeschlossenen Geräte summiert sich nämlich und fließt durch die Steckdosenleiste, die in die Wandsteckdose eingesteckt ist, also in die erste Steckdosenleiste. Vor allem dort droht dann eine Überlastung. Ein weiteres Risiko besteht, wenn mehrere Geräte mit hoher Wattzahl an eine Steckerleiste angeschlossen werden, zum Beispiel in der Küche. Da sind dann Wasserkocher, Toaster, Kaffeemaschine und vielleicht noch die Heißluftfritteuse an einer Leiste eingesteckt. Die Summe der Wattzahlen darf aber die Belastungsgrenze der Steckdosenleiste nicht überschreiten. Meistens sind das 3600 Watt. Das ist aber auf der Leiste abgedruckt und man kann sich daran gut orientieren.
1: Ebenfalls wichtig: Heizlüfter, Wärmestrahler oder große Haushaltsgeräte wie Kühlschränke sollte man nicht über eine Steckerleiste betreiben.
2: Ein Kühlschrank, der läuft ja auf Dauerbetrieb und einfache Steckerleisten sind für diese hohe kontinuierliche Belastung einfach nicht ausgelegt. Eine weitere Gefahr sind verdeckte Steckerleisten, bei denen die Wärme nicht abgeleitet werden kann. Dann ist die Brandgefahr natürlich deutlich erhöht. Und ein dritter Punkt, wenn ich zum Beispiel eine Steckerleiste im Badezimmer oder auch im Garten nutzen möchte, also da, wo es feucht ist, muss ich auf die IP-Schutzklasse achten. Es sollte mindestens IP44 sein, sonst kann Feuchtigkeit für einen Stromschlag sorgen.
0: Also, was haben wir jetzt gelernt? Keine Mehrfachsteckdosen nacheinander schalten, große Haushaltsgeräte direkt in die Wand, keine Billigware kaufen und auf das GS- und CE-Zeichen achten. Mehr Infos zu diesen und vielen weiteren Themen rund um Sicherhaus in Heim und Freizeit findet ihr auf der Webseite www.das-sichere-haus.de.

kurz vor 16 Uhr hier auf der 97.1, das Radio für Wassenberg. Ich kann euch sagen, meine Sendezeit ist heute so gut wie rum. Wenn ihr mögt, schaltet doch morgen wieder ein, das würde mich freuen. Denn es ist morgen zwar Feiertag, aber ich werde für euch da sein von 14 bis 16 Uhr. Und für heute verabschiede ich mich mit einem kommt gut in den Feiertag. Lasst das Wetter Wetter sein, genießt es trotzdem irgendwie und sage tschüss bis morgen und weiterhin viel Spaß hier auf euren Lieblingssender Novum FM auf der 97.1.

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1: Mit Michael Daub. Mehr als ein Drittel der Menschen in Deutschland hat regelmäßig Probleme mit dem Schlaf. Nach Angaben des Robert-Koch-Instituts kann fast jeder Fünfte nicht regelmäßig durchschlafen. Knapp 4% haben Probleme beim Einschlafen, fast 13% leiden unter beiden. Insgesamt schlafen die Menschen heute schlechter als noch vor rund 15 Jahren. Als mögliche Gründe nennen Fachleute unter anderem mehr Smartphone-Nutzung und gesellschaftliche Krisen. Mit einer E-Mail-Aktion wollen die Hausärztinnen und Hausärzte gegen die Sparpläne im Gesundheitswesen protestieren. Dabei sollen auch Patientinnen und Patienten eingebunden werden. Sie können sich per Mail direkt an ihre Bundestagsabgeordneten wenden und diese auffordern, sich gegen die Reform zu stellen. Die rund 50.000 Hausarztpraxen sollen dazu in Kürze Infomaterial bekommen. Die Flugbegleitergewerkschaft UFO warnt im Sommer vor Flugausfällen und kurzfristigen Streichungen bei der Lufthansa. Grund sei Personalmangel nach der Einstellung der Regionalgesellschaft Cityline im April. Rund 800 Kabinenbeschäftigte seien seitdem ohne festen Einsatz. Die Lufthansa widerspricht und erklärt, man sei für den Sommer gut aufgestellt. Wegen mutmaßlicher Anschlagspläne auf eine Synagoge ist ein 15-Jähriger aus dem Raum Augsburg festgenommen worden. Nach Angaben der Generalstaatsanwaltschaft München soll der Jugendliche bei den Vorbereitungen einen selbstgebauten Sprengsatz gezündet haben. Dabei wurde er selbst und ein Freund verletzt. Der 15-Jährige wird als Sympathisant der Terrororganisation IS eingestuft. Tofu ist derzeit in vielen Lebensmittelgeschäften schwer zu bekommen. In Deutschland gibt es unterschiedlich große Lücken in den Regalen. Rewe verweist auf eine stark gestiegene und weiterhin hohe Nachfrage. Außerdem gäbe es Kapazitätsengpässe bei einzelnen Herstellern. Entspannen dürfte sich die Lage voraussichtlich erst gegen Ende des Jahres. Soweit die Meldungen.
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1: In der Nacht zum Donnerstag, vor allem im Norden und Westen, sowie in der Mitte noch Regenschauer, teilweise auch gewittrig, ansonsten weitgehend trocken. 16 bis 10 Grad, bei längerem Aufklaren um 7. Am Donnerstag im Osten und Südosten erstmal heiter bis wolkig und trocken. Im Laufe des Tages von Südwesten her über den Süden bis zur Neiße neue Wolken und regnerisch, teilweise auch wieder Gewitter. 16 Grad an der Nordsee bis 26 Grad im äußersten Südosten.
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1: Mit Michael Daub. Die Volkshochschule des Kreises Heinsberg hat ihren Nachhaltigkeitstag erstmals an einem Gymnasium veranstaltet, um gezielt Jugendliche für dieses Thema zu sensibilisieren. Die Resonanz am Kreisgymnasium Heinsberg war nach Angaben der Organisatoren so groß, dass bereits weitere Schulen Interesse für das kommende Jahr angemeldet haben. An verschiedenen Stationen informierten sich die Schülerinnen und Schüler über Nachhaltigkeitsprojekte und Umweltschutz. 15 neue Jägerinnen und Jäger haben im Kreis Heinsberg ihre Prüfung bestanden. Bei der Jahresversammlung der Kreisjägerschaft erhielten sie ihre Jägerbriefe und Prüfungszeugnisse. Der 8-monatige Vorbereitungskurs vermittelte unter anderem Kenntnisse in Wildtierkunde, Naturschutz, Waffenrecht und Jagdpraxis. Die Ausbildung gilt als besonders anspruchsvoll und wird oft als grünes Abitur bezeichnet. Die asiatische Tigermücke breitet sich in Nordrhein-Westfalen weiter aus. Nach Angaben des Landesamts für Gesundheit und Arbeitsschutz gibt es bislang nur lokale Populationen. Aufgrund günstiger klimatischer Bedingungen sowie des internationalen Reise- und Güterverkehrs wird aber mit einer weiteren Ausbreitung in den kommenden Jahren gerechnet. Soweit die Meldungen.
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2: Bei uns in der Region gibt es in der Nacht viele Wolken, teilweise auch Schauerwetter, hier und da Gewitter, 15 bis 10 Grad. Tagsüber dann viele Wolken, bedeckter Himmel, Schauer und Gewitter, teilweise mit Starkregen, mit Sturmböen und mit Hagel. Das Ganze bei Werten um 18 Grad.
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1: Mit Michael Daub. Mehr als ein Drittel der Menschen in Deutschland hat regelmäßig Probleme mit dem Schlaf. Nach Angaben des Robert-Koch-Instituts kann fast jeder Fünfte nicht regelmäßig durchschlafen. Knapp 4% haben Probleme beim Einschlafen, fast 13% leiden unter beiden. Insgesamt schlafen die Menschen heute schlechter als noch vor rund 15 Jahren. Als mögliche Gründe nennen Fachleute unter anderem mehr Smartphone-Nutzung und gesellschaftliche Krisen. Mit einer E-Mail-Aktion wollen die Hausärztinnen und Hausärzte gegen die Sparpläne im Gesundheitswesen protestieren. Dabei sollen auch Patientinnen und Patienten eingebunden werden. Sie können sich per Mail direkt an ihre Bundestagsabgeordneten wenden und diese auffordern, sich gegen die Reform zu stellen. Die rund 50.000 Hausarztpraxen sollen dazu in Kürze Infomaterial bekommen. Die Flugbegleitergewerkschaft UFO warnt im Sommer vor Flugausfällen und kurzfristigen Streichungen bei der Lufthansa. Grund sei Personalmangel nach der Einstellung der Regionalgesellschaft Cityline im April. Rund 800 Kabinenbeschäftigte seien seitdem ohne festen Einsatz. Die Lufthansa widerspricht und erklärt, man sei für den Sommer gut aufgestellt. Wegen mutmaßlicher Anschlagspläne auf eine Synagoge ist ein 15-Jähriger aus dem Raum Augsburg festgenommen worden. Nach Angaben der Generalstaatsanwaltschaft München soll der Jugendliche bei den Vorbereitungen einen selbstgebauten Sprengsatz gezündet haben. Dabei wurde er selbst und ein Freund verletzt. Der 15-Jährige wird als Sympathisant der Terrororganisation IS eingestuft. Tofu ist derzeit in vielen Lebensmittelgeschäften schwer zu bekommen. In Deutschland gibt es unterschiedlich große Lücken in den Regalen. Rewe verweist auf eine stark gestiegene und weiterhin hohe Nachfrage. Außerdem gäbe es Kapazitätsengpässe bei einzelnen Herstellern. Entspannen dürfte sich die Lage voraussichtlich erst gegen Ende des Jahres. Soweit die Meldungen.
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1: In der Nacht zum Donnerstag, vor allem im Norden und Westen, sowie in der Mitte noch Regenschauer, teilweise auch gewittrig, ansonsten weitgehend trocken. 16 bis 10 Grad, bei längerem Aufklaren um 7. Am Donnerstag im Osten und Südosten erstmal heiter bis wolkig und trocken. Im Laufe des Tages von Südwesten her über den Süden bis zur Neiße neue Wolken und regnerisch, teilweise auch wieder Gewitter. 16 Grad an der Nordsee bis 26 Grad im äußersten Südosten.
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1: Heute ist Weltfahrradtag, also der eine Tag im Jahr, an dem das Fahrrad offiziell mehr Aufmerksamkeit bekommt als das Auto. Wobei viele von euch wahrscheinlich ohnehin lieber in die Pedale treten, als im Stau die Rücklichter des Vordermanns zu bewundern. Das Fahrrad ist ja ein faszinierendes Verkehrsmittel. Es braucht keinen Sprit, keinen Parkplatz für 20 Euro die Stunde und meckert auch nicht, wenn der Weg mal bergauf geht. Das übernimmt der innere Schweinehund ganz zuverlässig. Und wer ein E-Bike fährt, darf sich heute übrigens ebenfalls angesprochen fühlen. Schließlich ist Rückenwind auch nur eine Form von technischer Innovation. Also, falls ihr heute noch unterwegs seid, vielleicht mal das Rad aus dem Keller holen, die Reifen prüfen und eine kleine Runde drehen. Denn kaum etwas vermittelt so schnell das Gefühl von Freiheit wie zwei Räder, frische Luft und die Hoffnung, dass die nächste Steigung doch nicht ganz so schlimm wird.
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1: Ist die Ehe eine perfekt ausgeklügelte Kalkulation? Das Garantieversprechen für lebenslange Eintracht? Die große Bühne für eine gelungene Selbstdarstellung mit dem Titel Love Story? Der fruchtbare Nährboden einer Nachwuchspflanzung? Oder vielleicht nur die Folge eines Flüchtigkeitsfehlers? Wie auch immer, Hauptsache man liebt sich eine Zeit lang.
0: Widder.
1: Keine Schonzeit. Jagdfieber lässt sich weder mit kalten Umschlägen noch mit Waden oder um den Finger wickeln senken. Widder sind einfach immer auf der Pirsch. Doch Übermut tut der Ehe selten gut. Diese wilden Böcke sollten sich vor der Heirat die Hörner abstoßen und, wenn es dann dafür zu spät ist, ihre überschüssige Energie lieber beim Sport austoben.
0: Stier.
1: Ganz gewöhnlich. Friedlich zusammen am Futtertrog sitzen, den vertrauten Stallgeruch genießen, alles aus Bequemlichkeit beim Alten lassen. Das ist Stiers Vorstellung einer anständigen Ehe. Wenn er den passenden Partner einmal gefunden hat, dann wird er den sicher nicht mehr aus den Fingern oder seine Hände von ihm lassen wollen.
0: Zwillinge.
1: Na hör mal. Beliebtester Kosenamen für Zwillinge ist wahrscheinlich Wortschatz, weil ihr Redefluss nicht mal in der Hochzeitsnacht versiegt. Überhaupt sind sie wohl nur deshalb verheiratet, weil sie nicht zugehört haben und im entscheidenden Moment den Mund nicht halten konnten. Nun haben sie einen standesamtlich anvertrauten Gesprächspartner.
0: Krebs.
1: Gründungsmitglieder. Wenn die Liebe hinfällt in der Gefühlslandschaft krebsender Heiratskandidaten, dann ist sie meistens über den Familienbildungswillen gestolpert. Der Nesttrieb setzt sofort nach der Hochzeit ein und Krebse brauchen den angetrauten Partner vorwiegend zum Hüten der vorhandenen Kinder oder zum Produzieren weiteren Nachwuchses.
0: Löwe.
1: Hochglanz illustriert. Für Löwen ist das Eheleben ein vergnügtes Flanieren auf der Sonnenseite des Daseins. Sie selbst strahlen so herrlich, dass ihre zweitbeste Hälfte sie nur bewundert umkreisen muss. Und schon glänzen sie zusammen. Pascha oder Diva? Ein Löwe will die Hauptrolle spielen in der Liebe. Und schlechte Szenen werden rausgeschnitten.
0: Jungfrau.
1: Das Steuersparmodell. Rationell zusammen veranlagt, verbessert man sich als Ehepaar steuerlich um Klassen und kommt pfennigfuchsend in die günstigere Kategorie der Lebenshaltungskosten. Jungfrauen sehen klar, das Leben ist zu zweit besser kalkulierbar, denn wenn man eins und eins zusammenzählt, kommt meistens was Vernünftiges dabei heraus.
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1: Geboren, um zusammenzuleben. Spätestens seit der Geschichte mit der Arche Noah wissen es auch alle anderen Sternzeichen. Die Waage hat recht. Menschheit und Tierreich weisen ein paariges Vorkommen auf. Es muss alles schön ausgewogen sein. Also wird in Waagekreisen hübsch geheiratet und man ist auch im fortgeschrittenen Ehealter verliebt wie am ersten Tag.
0: Skorpion.
1: Fix fixiert. Komm unter meine Haube, sonst gibt's was auf die Mütze, sagte der tiefgreifende Skorpion und packte den Wunschpartner am emotionalen Kragen, um ihn nie wieder loszulassen. Der Auserwählte fügt sich lieber, sonst ist er auf der Eheskala von Leidenschaft über Eifersucht bis zur Rachsucht ganz schnell am dicken Ende.
0: Schütze.
1: Mancher lernt nie aus. Als höheres Ziel ist die Hochzeit für Schützen das höchste der Gefühle. Und er ist da ganz zuversichtlich, dass die Ehe glücklich wird mit ihm als besserer Hälfte. Natürlich muss man das mit der Treue nicht so eng sehen, sondern eher global und abenteuerliche Erfahrungen als zwischenmenschliche Weiterbildung betrachten.
0: Steinbock.
1: Hier seilt sich keiner ab. Wenn die Edelmetall- und Juwelenjahrestage alles hinter dem felsenfest verheirateten Steinbock liegen, dann wird das Zusammenleben erst richtig hart. Und nach dem eisernen Jubiläum arbeitet er sich mühsam noch auf den Gipfel der Betonhochzeit. Wenn der steile Anstieg in den siebten Himmel auch noch so beschwerlich ist, aufgeben gilt nicht.
0: Wassermann.
1: Neues Spiel, neuer Flop. Das ist ja kurios. Da ist der unabhängigkeitssüchtige Freigeist gerade geschieden und will sich schon wieder verehelichen. Wieso denn bloß? Weil Wassermänner irrwitzig mal rasch einer Blitzhochzeit zustimmen, aber genauso plötzlich der Verbindlichkeit davonhüpfen wollen, wenn sie nicht ein kluger Partner an der langen Leine hält.
0: Fische.
1: Endlich am Haken. Damit Fische sich nicht hilflos in der rauen Alltagssee orientierungslos verschwimmen oder als Strandgut am felsigen Ufer landen, sollten sie unbedingt den Hafen der Ehe ansteuern. Sie brauchen festen Boden unter den Flossen, eine sanfte Strömung, die sie in Partners Arme spült und jemanden, der den praktischen Teil des Lebens übernimmt.
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1: Mit Michael Daub. Hallo. Noch nie haben sich in Deutschland so viele Menschen einbürgern lassen wie 2025. Nach Angaben des Statistischen Bundesamtes erhielten im letzten Jahr 300.000

0: 1000 Menschen die deutsche Staatsangehörigkeit. 14% mehr als im Vorjahr. Ein Grund ist die Gesetzesänderung von 2024, die doppelte Staatsbürgerschaften erleichtert. Die meisten neuen deutschen Staatsbürgerinnen und Staatsbürger kamen aus Syrien, auch wenn ihre Zahl zurückging. Wegen der stark gestiegenen Öl- und Gaspreise durch den Iran-Krieg setzen wieder mehr Menschen auf Solarstrom. Der Bundesverband Solarwirtschaft meldet eine deutlich höhere Nachfrage nach Photovoltaikanlagen. Problematisch könnte allerdings die geplante Kürzung der Solarförderung werden. Der Verband warnt, ohne verlässliche Förderbedingungen könnte die Nachfrage im kommenden Jahr deutlich zurückgehen. In alten Elektrogeräten stecken wertvolle Rohstoffe. Deshalb will das Bundeskabinett das Programm zur Stärkung der Kreislaufwirtschaft auf den Weg bringen. Dabei sollen aus alten Batterien und Akkus wichtige Grundstoffe wie Lithium oder seltene Erden zurückgewonnen werden. Umweltminister Schnieder kündigte an, dass der Bund das Vorhaben mit knapp einer Viertelmilliarde Euro fördern will. Tofu ist derzeit in vielen Lebensmittelgeschäften schwerer zu bekommen. In Deutschland gibt es unterschiedlich große Lücken in den Regalen. Rewe verweist auf eine rasant gestiegene und weiterhin hohe Nachfrage. Dazu kommen Kapazitätsengpässe bei einzelnen Herstellern. Entspannen dürfte sich die Lage voraussichtlich erst gegen Ende des Jahres. Immer mehr Menschen in Deutschland kaufen online ein. Nach Angaben des Handelsverbands lag der Online-Umsatz im vergangenen Jahr bei gut 92 Milliarden Euro, ein Plus von knapp 4%. Besonders stark gestiegen ist die Zahl älterer Nutzerinnen und Nutzer. Außerdem verwenden immer mehr Menschen KI-Assistenten zum Preisvergleich. Vollständig autonome Käufe lehnen 60% allerdings ab. Soweit die Meldungen.
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0: In der Nacht zum Donnerstag, vor allem im Norden und Westen, sowie in der Mitte noch Regenschauer, teilweise auch gewittrig, ansonsten weitgehend trocken. 16 bis 10 Grad, bei längerem Aufklaren um 7. Am Donnerstag im Osten und Südosten erstmal heiter bis wolkig und trocken. Im Laufe des Tages von Südwesten her über den Süden bis zur Neiße neue Wolken und regnerisch, teilweise auch wieder Gewitter. 16 Grad an der Nordsee bis 26 Grad im äußersten Südosten.
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1: Herzlich willkommen. Heute sprechen wir über eine Baum-App und autonomes Fahren. Aber natürlich haben wir auch heute wieder unsere Technik-News mit dabei und unsere Rubrik Futter für die Hardware. Diesmal stellen wir den Film Wuthering Heights, Sturmhöhe, vor.

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1: Bäume machen unsere Städte und Dörfer erst richtig lebenswert und es fühlt sich gleich viel besser an, wenn man eine Straße oder einen Spielplatz sieht, wo ein paar saftig grüne Bäume stehen. So richtig gut geht's aber vielen Bäumen in unseren Ortschaften nicht, denn sie sind von Trockenheit und Abholzung bedroht. Die gute Nachricht, jeder kann nun seinem Lieblingsbaum helfen und braucht dafür nur ein Smartphone. Mehr dazu von Jessica Martin.
2: Bäume sind wunderschön und übernehmen wichtige Funktionen für uns alle, erklärt der BUND-Abteilungsleiter Biodiversität Christian Hönig.
3: Sie kühlen die Stadt, sie sind sozusagen die beste Klimaanlage, die wir haben. Sie reinigen die Luft auch von Schadstoffen. Sie wirken beruhigend und tragen so zur Gesundheit bei und auch natürlich für die Natur. Für Insekten, für Vögel sind sie auch in den Städten ganz wertvolle Trittsteinbiotope oder in Parks natürlich dann auch komplette Lebensräume.
2: Allerdings haben es die Bäume in unseren Ortschaften nicht leicht. Besonders schwierig der Standort Straße.
3: Oberirdisch fehlt es oft am Platz, wo sie ihre Äste ausstrecken. Die Gebäude, an denen sie dran stehen, speichern die Wärme und geben sie die ganze Zeit ab. Glasfassaden wirken teilweise wie ein Brennglas. Und unterirdisch sieht es auch nicht viel besser aus. Eigentlich sogar noch schlimmer. Da ist dann stark verdichteter Boden, der nur sehr schwer zu durchwurzeln ist, wenn da überhaupt am Platz ist.
2: Aber auch Hundeurin, Anfahrschäden durch Autos oder das Anschließen von Fahrradschlössern setzen den Bäumen zu.
3: Ein ganz großes Problem ist auch noch Streusalz. Das ist eigentlich der Baumkiller Nummer 1. Und wir können froh sein, dass sie überhaupt da so ihren Dienst tun. Um Bäume wirksam schützen zu können, brauchen wir verlässliche Daten. Und dabei zählen wir auch für die Unterstützung der Bürgerinnen und Bürger.
2: Um den Bäumen eine Stimme zu geben und einen Überblick über den Baumbestand zu bekommen, gibt es das Projekt Mein Baum. Hier kann jeder mithelfen und über die BUND-App Mein Baum wichtige Informationen zusammentragen.
3: Um mitzumachen, müssen Sie einfach nur die kostenlose App runterladen und sich dann einmal registrieren. Das können Sie auch mit Gruppen oder zum Beispiel auch mit Schulklassen gemeinsam machen. Und über die App können Sie dann halt mitteilen, wo ein Baum steht, um welche Baumart es sich handelt und dann auch, wie es dem Baum geht. Und neu haben wir jetzt halt drin, dass Sie nicht nur so den einzelnen Baum erfassen können, sondern sogar ganze Baumgruppen und vor allem die Alleen melden können. Die Standorte werden dann per GPS erfasst oder Sie können die auch manuell eintragen.
2: Übrigens, der Zustand eines Baumes ist ganz leicht zu erkennen, zum Beispiel an der Baumkrone.
3: Ist er halt eine richtig schöne, dichte Krone, voll mit Laub, dann geht es den Bäumen in der Regel gut. Wird die Krone schütter, kann ich da so ein bisschen durchgucken, werden die Blätter eingerollt, verfärben die sich schon im Sommer irgendwie gelb, haben die vielleicht sogar einen rostroten Rand und werden dann abgeworfen. Habe ich ganz viele trockene Astpartien, daran kann ich erkennen, dass es dem Baum nicht ganz gut geht. Und wer genau hinschaut, bekommt dann mit der Zeit ein Gefühl dafür, ob es ihm gerade gut geht oder ob er Hilfe braucht.
1: Also, einfach mal mithelfen und seinem Lieblingsbaum helfen. Das geht mit der kostenlosen BUND-App Mein Baum. Mehr Infos gibt's im Netz unter bund-naturschutz.de/meinbaum.

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2: In dieser tief bewegenden Zeit braucht es Mut und freies Geleit.

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1: Wegen der gestiegenen Energiepreise sparen viele Menschen in Deutschland jetzt Strom und Heizung. Das zeigt eine Umfrage des Vergleichsportals Verivox. Zwei Drittel der Befragten schränken ihren Energieverbrauch bewusst ein. 55% heizen weniger, 52% achten mehr auf ihren Stromverbrauch. Auch beim Autofahren wird gespart. Fast jeder Zweite lässt das Auto wegen der hohen Spritpreise häufiger stehen. Alternativen? Fahrrad, Bus und Bahn. Cyberkriminelle werden immer professioneller und deswegen fallen auch immer mehr Menschen auf die Maschen herein. Jeder 9. Internetnutzer in Deutschland ist im vergangenen Jahr Opfer von Cyberkriminalität geworden. Das geht aus dem aktuellen Cybersicherheitsmonitor hervor. Besonders oft schlagen Kriminelle beim Online-Shopping zu. Forscher in Stuttgart haben untersucht, wie Menschen mit KI-Empfehlungen umgehen und dabei zwei Extreme entdeckt. Laien vertrauen bei persönlichen oder moralischen Fragen viel zu schnell auf die KI, ohne zu merken, wie stark das ihre eigene Meinung beeinflusst. Fachleute wie Ärzte sind dagegen oft zu skeptisch. Dabei soll die KI etwa bei Röntgenbildern meist besser sein als jeder Mensch.

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1: Richtig gute Liebesgeschichten müssen unter die Haut gehen, so wie die von Catherine und Heathcliff in Emily Brontes Sturmhöhe. Davon inspiriert bringt uns jetzt Regisseurin Emerald Fennell mit Wuthering Heights Sturmhöhe ihre Interpretation dieser epischen Liebesgeschichte auf Blu-ray, DVD und 4K ins Heimkino. Sie hat ja schon mit Saltburn und Promising Young Woman groß von sich reden gemacht und wer diese Filme kennt, der weiß, dass ihr Wuthering Heights kein klassischer Kostümfilm sein kann, sondern eher etwas, was edgy ist, provokant und anders. Helge Michael hat für uns schon mal reingesehen.
2: Seit Ewigkeiten verbindet Cathy und Heathcliff eine Nähe, die ihresgleichen sucht.
3: Woraus auch immer unsere Seelen gemacht sein mögen, die seine und die meine sind gleich.
2: Aus dieser Verbundenheit wird Liebe, die allerdings nicht sein darf.
4: Heathcliff, du bist nicht genug. Nicht für sie.
2: Denn Heathcliff genießt nicht dasselbe soziale Ansehen wie Cathys Familie. Aber Cathys standesgemäße Heirat...
4: Ich nehme es nicht hin, dass sie Widerling in ihrer Nähe sind.
2: Und Heathcliffs plötzliches Verschwinden können die beiden nur vorübergehend voneinander fernhalten.
5: Dachtest du, das würde mich aufhalten?
2: Wohlhabend kehrt Heathcliff zurück. Und obwohl die Wunden ihrer Vergangenheit noch nicht verheilt sind...
3: Wieso hast du mich verlassen?
5: Wieso hast du dein eigenes Herz verraten?
2: Sind sie sich bald näher als je zuvor. Getrieben von ihrer Liebe, wie auch von Rachegelüsten, geraten Cathy und Heathcliff in einem berauschenden Strudel aus Lust und Leidenschaft.
5: Willst du, dass ich aufhöre?
3: Nein.
2: Der sich bis zum Wahnsinn steigert.
5: So küss mich und lass uns beide verdammt sein.

0: aktuell.
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1: Und mit Captain Jack, alias Bruce Lacey. Am Anfang hatte der Kultstar aus den 90ern das Problem, dass niemand seinen Song haben wollte. Er gab aber nicht auf. Und so wurde Captain Jack zur Hymne einer ganzen Partygeneration.
2: Egal was passiert, du musst immer einen Schritt vorwärts laufen. 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
1: Eine Lebenseinstellung, die ihm auch seinen neuen Job gebracht hat. Bei der Lotterie Eurojackpot wurde aus Captain Jack die Werbefigur Eurojack.
2: Vielleicht ist es Karma. Wenn du sprichst zu dem Universum, gibt es eine Antwort. Und das hat geschafft mit Eurojack. Und das passt richtig gut zusammen. Captain Jack, Eurojack. Das ist perfekt. Das ist a perfect marriage.
1: Bruce selbst ist auch leidenschaftlicher Tipper und hat seine ganz speziellen Zahlen. Als Eurojack zeigt uns der Meister der Motivation nun, was wir mit einem möglichen Millionengewinn anstellen könnten. Sollte Bruce tatsächlich selbst mal gewinnen, will er das ganze Geld übrigens nicht für sich allein behalten, sondern teilen. 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
1: Und damit hallo und herzlich willkommen zur 325. Ausgabe von Old School Radio mit Musik direkt vom Plattenteller und das Ganze live und exklusiv für heute an diesem Mittwochabend, den 5. Juni des Jahres 2019. Und da sage ich natürlich guten Abend. Tja, dies hier ist hier die erste Ausgabe dieses Programms hier im Juni des Jahres 2019. Die schöne Jahreszeit ist vorbei, inzwischen wird es wieder kochend heiß und das die nächsten Monate, wahrscheinlich bis kurz vor Weihnachten. Auf jeden Fall, ja, ist dies hier die neueste Ausgabe von Old School Radio mit schöner Musik heute, die uns genau 38 Jahre zurückführt, nämlich in das Jahr 1981. Die Hitparade aus England vom 30. Mai des Jahres 81, die steht heute auf dem Programm. Wir haben außerdem dabei natürlich eine Nummer 1 aus England, aus der Vinyl-Hitparade aus diesem Jahr, aus dem Jahre 2019. Und natürlich ist auch ein Rätsel dabei, nämlich unser Rückseitenrätsel, bei dem es wie immer einen Musikwunsch zu gewinnen gibt. Aber erstmal geht's los mit der Hitparade und dem ersten Neuzugang damals auf der Nummer 71, ein Herr aus Jacksonville in Florida, der in Amerika in den frühen 60er Jahren 8 Single-Hits hatte. In den Single-Charts in England waren es derer 2. Der größte Erfolg im Jahre 61, der Titel Quarter to Three, ein Werk, das die Nummer 1 erreichte in Amerika und in England die Nummer 7. Aber dies hier war ein Titel aus seinem ersten Album seit 19 Jahren, seit dem Album Twist Up Calypso aus dem Jahre 1962. Das Album wurde produziert von Stephen Van Zandt und Bruce Springsteen. Und die E Street Band ist auch die Band, die hier begleitet hat. Bruce Springsteen hat diesen Titel hier geschrieben. Das Ganze aus dem Album Dedication von Mr. Gary U.S. Bonds. In Amerika erreichte die Single die 11, in England war die Nummer 43 die beste Position. Eingestiegen auf der 71 auf jeden Fall vor 38 Jahren. Das waren Gary U.S. Bonds und der Hit, der heißt This Little Girl. So, und jetzt eine Formation, eine Funk- und Soul-Band aus London in England, die seit 1968 aktiv ist, habe ich schon alles ewig erzählt und oft, denn die Formation haben wir schon oft gehört in diesem Jahr. 37 Hits hatten sie in England, die einzige Nummer 1 im Jahre 77, So You Win Again. Dies hier ihr Hit Nummer 24, das war die erste Single aus ihrem 7. Album, das trug den Titel Mystery. Und die späteren Auskopplungen aus dem Album waren erfolgreicher, zum Beispiel Girl Crazy, der Titel erreichte die 7 und It Started With A Kiss, der Titel erreichte die Nummer 5. Der hier erreichte nur die Nummer 52, aber war neu auf der Nummer 70 vor ganz genau 38 Jahren. Hier ist die Gruppe Hot Chocolate und einer ihrer vergessenen Titel, der heißt You'll Never Be So Wrong.

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Tja, Musik von dort, wo diese Band hierher kommt, hört man eigentlich relativ selten, denn das ist ja eine Rockband aus Auckland in New Jersey. Nein, nicht in New Jersey, in New Zealand natürlich, in Neuseeland. Von dort stammt diese Formation her. Gegründet im Jahre 1972 und sie waren auch ziemlich erfolgreich in den Singlecharts in Neuseeland. Dann hatten sie dort 11 Charterfolge zwischen 1977 und 84. Dies hier ihre einzige Nummer 1 dort und der einzige Hit, der weltweit erfolgreich war. In England erreichte er nur die Nummer 63 und ist von dort auf die 64 gefallen vor genau 38 Jahren. Das waren Split Ends und der Hit heißt History Never Repeats und diese Single hier ist eine ganz besondere, denn man hat, nachdem das Ganze gepresst wurde, noch mit einem Laser ein bisschen ein Muster in die Rillen sozusagen hineingebracht und deswegen sieht das Ganze relativ schick aus. Hat man natürlich jetzt nicht gehört, aber auf jeden Fall war das hier die Gruppe mit dem Namen Split Ends. So, dies hier ist die Stelle des Programms, an der wir wie immer zu unserem kleinen Rückseitenrätsel kommen. Worum geht's da nun? Ich habe eine Single genommen, die platziert war in der alten Hitparade, mit der wir uns heute beschäftigen. Das heißt, in der Liste vom 30. Mai des Jahres 81 aus England habe sie umgedreht, habe sie auf den Plattenteller gelegt und spiele sie gleich. Und die Aufgabe ist es einfach nur herauszufinden, von wem diese Single stammt und wie denn wohl der Titel der A-Seite ist. Und wer das weiß und wer hier mitmachen möchte, der hat automatisch einen Musikwunsch gewonnen, wenn er uns dann die richtige Lösung einsendet. Und wer sich da ganz sicher sein möchte, dass die Nummer, die er sich wünscht, dass ich die auch da habe, oder aber wer sich inspirieren lassen möchte, dem sei unsere Internetseite ans Herz gelegt. Die ist zu erreichen unter der Adresse www.happydaysradio.de. Happy Days Radio in einem Wort und zwar deswegen, weil dort unter dem Link auf der Startseite, nämlich zu Old School Radio, dem Titel dieses Programms hier, die Liste aller 7 Zoll Vinyl-Singles zu finden ist, alphabetisch sortiert nach den Anfangsbuchstaben der Interpretennamen und wer sich da was aussucht, der kann ganz sicher sein, dass ich den Titel auch spielen kann. Tja, und die Frage heute ist relativ einfach zu beantworten, denke ich mal. Es geht um eine Dame aus Los Angeles in Kalifornien, die ehemals bei den New Christy Minstrels Mitglied war. Und die A-Seite, die wir heute suchen, bei der geht es um eine amerikanische Schauspielerin. Und die Single war auch ziemlich populär. Sie war in mindestens 10 Ländern der Erde damals auf der Nummer 1 zu finden. Zum Beispiel in Amerika und auch in Deutschland. Und ja, die B-Seite, die heißt Miss You Tonight. Und die hat die Dame, die hier gleich singen wird, selbst geschrieben. Die Frage ist, wie ist ihr Name, der Name der Dame sozusagen? Wie ist der Titel der A-Seite von Miss You Tonight? Und wie lautet der Musikwunsch? Das alles bitte in einer E-Mail, für den Fall, dass jemand mitmachen möchte, an die Adresse, die da lautet happydays@happydaysradio.de. Happy Days und Happy Days Radio in einem Wort. Tja, das ist, wie gesagt, die Frage heute. Hier ist die B-Seite dieser Single, die wir suchen. Und die trägt den Titel, wie ich schon mehrfach sagte, Miss You Tonight.

Tja, da gibt's gleich ein kleines Problem in diesem Programm hier, wie ich gerade gemerkt habe. Ich habe nämlich die falsche Seite der Single aufgelegt. Das hat vielleicht keiner gemerkt, weil die ohnehin keiner kannte. Auf jeden Fall ist das hier eine Dame aus Schottland, aus Renfrewshire, um genau zu sein. Oder so ähnlich zumindest. Die erste Platte von ihr, die erschien bereits im Jahre 1976. Diese hier war eine ihrer fünf Hit-Singles in den Single-Charts in England zwischen 1980 und 84. Der erste und größte Hit, das war im Jahre 1980, der Titel, der da heißt Feels Like I'm in Love. Dies hier, das war ihr vierter Hit und es war auch der letzte für 3 Jahre in den Single-Charts in England für die große Kelly Marie. Love Trial hätte ich eigentlich spielen wollen, denn der Titel war neu auf der 62 vor ganz genau 38 Jahren in den Single-Charts in England auf dem Weg zur Nummer 51. Habe aber dummerweise die B-Seite aufgelegt. Das ist schlecht. Das war Head for the Stars. Auf jeden Fall war das Kelly Marie, von der viele denken, sie sei ein One-Hit-Wonder gewesen. Nein, sie hatte mehr als diesen einen Hit, Feels Like I'm in Love. Und das ist natürlich eine große Nummer 1. Ja, wie gesagt, das Ganze neu auf den 62 vor genau 38 Jahren. So, die Rückseite heißt ja Miss You Tonight und ich hätte mich auch sehr gewundert oder hätte sie sehr vermisst, wenn sie nicht mitgemacht hätten heute bei dem Rückseitenrätsel, nämlich Joe, Ted und Lothar. Ganz herzlichen Dank dafür, für das Mitmachen und ich darf nochmal an den Titel erinnern, den wir heute suchen. Ich blende mich mal ein bisschen ein. Wir suchen ja die A-Seite von diesem Titel hier.

Tja, das ist der Titel der Rückseite, nämlich Miss You Tonight heißt das Ganze und stammt von einer Dame aus Los Angeles in Kalifornien, die ehemals bei der Gruppe The New Christy Minstrels Mitglied war in den 60er Jahren. Und die A-Seite, die wir heute suchen, das ist ein Lied über eine amerikanische Schauspielerin, zumindest über bestimmte Eigenschaften von dieser Dame. Oder Körperteile, sagen wir mal. Auf jeden Fall ein Werk, das die Nummer 1 erreichte in mindestens 10 Ländern der Erde, unter anderem in Amerika und in Deutschland. Nicht aber in England. Die Frage lautet, wie ist der Titel der A-Seite? Von wem stammt sie? Nämlich von der Dame, die hier gerade noch singt. Und ich glaube, die Stimme, die erkennt man durchaus. Und ja, wer dann mitmachen möchte heute an diesem Mittwochabend beim Rückseitenrätsel, der ist eingeladen, das zu tun. Die Adresse für die E-Mail mit der Antwort auf die Frage, wie heißt diese Dame? Mit der Antwort auf die Frage, wie ist der Titel der A-Seite? Und der Antwort auf die Frage, welchen Titel darf ich denn als Gewinn hier spielen? Der wird bitte alles sozusagen in einer E-Mail an die Adresse happydays@happydaysradio.de. Happy Days und Happy Days Radio in einem Wort. So, nach den drei Musikwünschen, die eingegangen sind, werde ich gleich ein bisschen suchen. Aber erstmal kommen wir zu einer Figur aus Per Anhalter durch die Galaxis. Das Ganze war im Jahre 1978 natürlich, eine Radio-Comedy-Reihe bei der BBC. Danach wurde daraus eine Romanreihe und Anfang 1981 dann auch eine Fernsehserie. Und es gab in dieser Serie einen Roboter. Und er war unheimlich intelligent. Und das hat leider dazu geführt, dass keine Aufgabe, die er übernehmen konnte, ihn auch nur ansatzweise ausgefüllt und ausgelastet hat. Deswegen war er ziemlich gelangweilt und ziemlich depressiv. Und genau den werden wir jetzt hören. Der wurde gesprochen in der Fernsehserie von dem Schauspieler Stephen Moore. Und von ihm wurden 2 Singles veröffentlicht. Die 2. war eigentlich besser, eine Double B-Side, die aber nicht in den Charts zu finden war. Die Rückseite davon heißt Marvin, I Love You. Ein sehr schöner Titel. Dies hier der große Hit von Marvin, the Paranoid Android. Und der ist von der 56 auf die 53 gestiegen, vor ganz genau 38 Jahren in den Singlecharts in England. Aber die 53 war auch schon die beste Position. Eine Platte, die damals tatsächlich auch in Deutschland erschienen ist. Hier ist Marvin mit dem Titel Marvin.

Ja, dieser Herrn Herr, der stammt aus Wales, um genau zu sagen, aus Cardiff in Wales, hatte 38 Hits in den Singlecharts in England, und zwar zwischen 1980 und 2005. Und vier davon erreichten die Nummer 1, und zwar rückwärts. Im Jahre 85 erreichte er die Nummer 1 mit dem Titel, jetzt habe ich hier wieder irgendwas falsch gemacht, das war sehr ungeschickt, mit dem Titel, der da heißt Merry Christmas Everyone, im Jahre 81 mit Green Door und Oh Julie. Und das Werk, das wir gerade hörten, das war Ende des Jahres 1980 auf der Nummer 1 zu finden und dann Anfang des Jahres 81 in den Charts gefallen. Und zwar von der 41 auf die Nummer 50, das war Shaken Stevens und das Werk, das heißt This Old Heart. Nein, This Old House natürlich, was erzähle ich hier? Ein Werk, das bereits im Jahre 1954 geschrieben wurde von Stuart Hamblin und die Nummer 1 erreichte in den Singlecharts in England und in Amerika von Rosemary Clooney. Wie gesagt, dieses Jahr war Shaken Stevens auf der Nummer 50. So, wir haben noch weitere Lösungen bekommen für das heutige Rückseitenrätsel und zwar dankenswerterweise von, auf jeden Fall vielen Dank dafür. Ich schaue gleich nochmal nach, wie das hier alles aussieht. Auf jeden Fall bin ich ein bisschen außer Atem, weil ich gerade auf der Suche nach dem ersten Musikwunsch gewesen bin. Aber erstmal machen wir jetzt weiter mit einem Titel, der im Jahre 1967 geschrieben wurde. Und zwar von Chip Taylor, ein Herr aus Yonkers in New York. Und er hat den Titel eigentlich geschrieben für die große Connie Francis. Aufgenommen wurde er aber zunächst von Evie Sands bei der Firma Cameo Parkway. Die Version wurde aber gar nicht veröffentlicht. Connie Francis hat es, glaube ich, gar nicht aufgenommen. Zum ersten Mal ein Hit war es in den Singlecharts in Amerika im Jahre 1968. Und zwar in der Version von Mary Lee Rush. Sie erreichte in den Charts die Nummer 7 mit ihrer Fassung. Ja, und dies hier war der erste von zwei Charterfolgen in den Singlecharts in England für eine Dame aus Lakehurst in New Jersey, die im Jahre 81 die Nummer 43 erreichte mit diesem Titel. Ihr einziger anderer Hit war Queen of Hearts, der erreichte die Nummer 76. Ja, und dies Werk hier erreichte in den Singlecharts in England die Nummer 43 und ist von dort gefallen auf die 49, wo ganz genau 38 Jahren. Hier ist die große Juice Newton und der Hit heißt Angel of the Morning und wie gesagt, da müssen wir uns leider ein bisschen einblenden. Ich glaube, dieser Titel hier ist es von der großen Juice Newton.

Bisher ja, natürlich der 95 Hits hatte in den Singlecharts in England zwischen 1970 und 2018 und achtmal war auf der Nummer 1 zu finden in den Singlecharts dort. Candle in the Wind 1997 war sein größter Charterfolg natürlich. Dies ist sein 31. Hit von der kam aus seinem 15. Album, das heißt The Fox, und war nirgendwo so erfolgreich, die Single zumindest, als oder vielmehr wie, nirgendwo so erfolgreich wie in Norwegen. Da erreichte das Werk nämlich die Nummer 10 in der Singleparade in England, war die 42 die beste Position und das Ganze ist gestiegen von der 57 auf die 47 vor genau 38 Jahren. Das war natürlich Mr. Elton John und der Hit, der heißt Nobody Wins. Und das stimmt in diesem Falle nicht, denn wir haben ja 4 Leute, die gewonnen haben heute bei unserem Rückseitenrätsel. Das waren in der Reihenfolge ihres Auftretens Joe, Ted, Lothar und Sören. Ganz herzlichen Dank für diese Nachrichten und auch die Musikwünsche. Ich habe, glaube ich, schon alle zusammengesucht. Da werden wir auch gleich dazu kommen, zu dem ersten. Aber erst noch ein Titel, der neu war in der Hitparade in England vor ganz genau 38 Jahren und zwar eingestiegen auf der Nummer 44. Eine R&B-Gruppe aus New York, die ihren ersten Hit hatte im Jahre 1977. Die hieß passenderweise auch Native New Yorker. Und sie hatten dann noch 9 weitere Hits in den Singlecharts in England bis ins Jahr 1987. Eine Nummer 1 war auch dabei, nämlich Use It Up and Wear It Out im Jahre 1980. Dies hier war ihr 4. Charterfolg, ein Werk, das später im Januar des Jahres 1990 nochmal erfolgreich war, und zwar in der Version vom FBI Project. Der Titel erreichte die Nummer 9, das war ein Medley aus Rich in Paradise und Going Back to My Roots. Und es geht natürlich um Going Back to My Roots, das Ganze auf der 44, wie gesagt, auf dem Weg zur Nummer 4 in den Singlecharts in England vor genau 38 Jahren. Hier ist die Gruppe mit dem Namen Odyssey.

Ja, dies hier eine Formation, die stammt aus Kalifornien, wenn ich es richtig weiß, in Amerika. Eine Folkband ist das. Port O'Brien nennt sie sich. Und der Titel, den wir gerade hörten, der stammt aus dem Jahre 2008. Und zwar Fisherman's Son, wenn ich das richtig sehe. Und das war der Musikwunsch von dem Joe heute. Und deswegen in Richtung Joe, hallo und schöne Grüße. Und vielen Dank fürs Mitmachen bei dem Rückseitenrätsel heute. Ja, der zweite Musikwunsch, der stammt von dem Lothar. Übrigens haben wir noch einen weiteren bekommen, und zwar von dem Rainer. Auch da herzlichen Dank. Da bin ich auch gerade dabei, noch nach einem Titel, einem passenden zu suchen. Auf jeden Fall jetzt der Siegertitel des Eurovision Song Contest des Jahres 1979 in Israel, für Israel damals. Die haben ja gewonnen. Dieses Jahr haben sie es nicht geschafft, aber es war ja auch im Israel in diesem Falle. Aber 40 Jahre vorher fand das Ganze eben in Israel statt. Und Milk & Honey und Gali Atari haben damals gewonnen mit dem Titel, den wir jetzt für den Lothar spielen. Und deswegen in Richtung Lothar, hallo und schöne Grüße und vielen Dank fürs Mitmachen bei dem Rückseitenrätsel. Hier ist der Titel, der da heißt Halleluja.

0: ist perfekt.
1: Dankeschön.
2: Tja, gern geschehen. Das war ein Titel, den sich der Sören gewünscht hat heute in diesem Programm, hier in dieser Ausgabe von Old School Radio, und zwar von Finnisch Asozial und Achim Petri. Ein Titel aus dem Album Dorfdisco. Wir sind hier, heißt das Ganze, und deswegen in Richtung Sören. Hallo und schöne Grüße. Und vielen Dank fürs Mitmachen bei dem heutigen Rückseitenrätsel. Wie gesagt, das war das Werk, das heißt Wir sind hier. Ja, und wir bleiben auch hier und hören jetzt den Musikwunsch, den sich der Rainer hier gewünscht hat. Den Musikwunsch hat er sich gewünscht, kann man so sagen, ja. Er wünscht sich etwas schön Schnulziges von Rod Stewart. Weiß ich jetzt nicht, ob ich etwas Passendes rausgesucht habe. Auf jeden Fall dies hier ein Titel, der im Original aufgenommen wurde von den Isley Brothers, und zwar für die Firma Motown Records. Ein Titel, den Rod Stewart sehr geliebt haben muss, denn er hat ihn zweimal aufgenommen. Im Jahre 1989 erreichte er in Deutschland die 51 mit seiner Version zusammen mit Ronald Isley von den Isley Brothers. Aber dies hier ist das Original, die Originalversion von Rod Stewart zumindest, aus dem Jahre 1976. Ein Werk, das bei uns damals die Nummer 41 erreicht, aber in England war es erfolgreicher. Da war die 4 die beste Position im Dezember des Jahres 75. Speziell für den Rainer und deswegen auch in Richtung Rainer. Hallo und schöne Grüße und vielen Dank fürs Mitmachen bei dem Rückseitenrätsel. Hier ist Mr. Rod Stewart und dies ist die deutsche Originalsingle, die da vorne ein bisschen ramponiert ist. Hier ist seine Version von This Old Heart of Mine.

Dieser Herr, der war anderen immer eine Nasenlänge voraus, muss man sagen. Er stammt aus Brooklyn in New York und ist seit 1964 aktiv, heute noch sozusagen. Und 28 Hits hatte er in den Singlecharts in England zwischen 1974 und 97. Aber nur 5 davon erreichten die ersten 20. Sein erster Hit, das war ein Top-10-Erfolg im Jahre 82. Denn sein größter Hit war sein einziger Top-10-Erfolg im Jahre 82, nämlich I Wanna Do It With You heißt der. Im Jahre 82 erreichte der die Nummer 8. Dies hier war sein 5. Hit und er kam aus seinem 7. Album, das so heißt, wie er zumindest vorne, Barry nämlich. Barry Manilow ist sein Name und die Single hier, die ist gefallen von der 30 auf die 42 und die 15 war für eine Woche die beste Position. Das war ein Lied über Bermuda Triangle. So, vielen Dank nochmal für die, die mitgemacht haben bei dem Rückseitenrätsel. 4 Musikwünsche haben wir gehört. Einen habe ich gerade gesucht, den spielen wir am Ende des Programms. Das ist der Musikwunsch von dem Ted. Und nicht so ganz gleich, aber auf jeden Fall gibt's die Auflösung für unsere Hitparade, für das Rückseitenrätsel heute vielmehr auf der Nummer 10 in der Liste. Das heißt, ein bisschen müssen wir bis dahin noch warten. Und was wir jetzt hören, das ist der Top-Einsteiger der Woche. Nein, der zweitbestplatzierte Neuzugang der Woche in der Hitparade in England vor genau 38 Jahren. Eine Schauspielerin, Komikerin und Sängerin ist das, die wir gleich hören werden. Aus Kent stammt sie in England. Und sie war heute im Jahre 1980, da war sie Teil eines Sextetts, nämlich von Prima Donna. Die kennt kein Mensch mehr heute. Love Enough for Two war der Titel, mit dem sie damals England beim Eurovision Song Contest vertreten haben und immerhin den 3. Platz belegt haben. Das wäre ja heute ein super Abschneiden für England bei jener Veranstaltung. Im Jahre 81 war sie dann in einer Seifenoper engagiert, und zwar Crossroads, eine ITV-Seifenoper in England. Und dort hat sie eine Sängerin gespielt, die eine Platte veröffentlicht hat. Und so ein Zufall, genau das hat sie auch getan. Die Platte war neu auf der 28 in den Singlecharts in England vor 38 Jahren auf dem Weg zur Nummer 2. Ist der große Kate Robbins und die Band, die sie begleitet, heißt Beyond. Kate Robbins und Beyond und More Than in Love.

vorhersehbare Titel des Eurovision Song Contest des Jahres 1981. Und zwar fand er damals ja in Irland statt. Muss wohl so gewesen sein. Auf jeden Fall, weil Johnny Logan ja vorher gewonnen hat. Den Titel, mit dem er gewonnen hat, den haben wir letzte Woche gehört auf der Nummer 1. Dieser Titel hier erreichte auch die Nummer 1 in England, ist jetzt aber gefallen von der 16 auf die 26 vor genau 38 Jahren. Das waren Bucks Fizz und Making Your Mind Up. Und danach, im Jahre 82, hat ja Nicole gewonnen, wissen wir alle. Und auch den Titel haben wir schon gehört. Auch der erreichte die Nummer 1 in den Singlecharts in England. Damals waren die Siegertitel des Song Contest ziemlich populär. So, gleich die 20 größten Hits aus England von vor genau 38 Jahren, vom 30. Mai des Jahres 1981. Aber erst noch die Nummer 22. Die ist von der 14 gefallen und das war auch die beste Position für einen Musiker und Produzenten aus Chicago und Illinois. Der hat sehr viel produziert und drei Sachen sind ziemlich populär geworden. Und zwar die drei Alben von Mr. Michael Jackson aus dem Jahre 79, Off the Wall, aus dem Jahre 82, Thriller und aus dem Jahre 1987 das Album Bad natürlich. Er hatte aber auch 7 Hits in den Singlecharts in England unter seinem eigenen Namen zwischen 1978 und 96. Der größte Hit, das war im Jahre 81 die Nummer 11, Razzmatazz. Dies hier war der Hit direkt davor. Und das Ganze wurde geschrieben und im Original aufgenommen ein Jahr zuvor, und zwar von einem britischen Musiker mit dem Namen Chas Jenkel. Der hat den Titel benannt nach einem japanischen Film aus dem Jahre 1976. Im Reich der Sinne heißt er in der deutschen Version. Und im Original heißt er sowas ähnliches wie Stierkampf der Liebe. Aino Corrida. Das ist offenbar japanisch. Und die Version, die wir hier gleich hören werden von dem Titel, die stammt aus dem Album The Dude von diesem Herrn, nämlich von Mr. Quincy Jones. Patty Austin singt bei dieser Aufnahme, wenn ich es richtig weiß. Und das Ganze auf der 22 vor genau 38 Jahren. Hier ist Quincy Jones und Aino Corrida.

Dies hier ist die 325. Ausgabe von Old School Radio mit Musik direkt vom Plattenteller. Und wir sind angelangt bei den 20 größten Hits aus England von vor genau 38 Jahren. Wir hatten 6 Neuzugänge unter den ersten 20. Aber die Nummer 20 gehörte nicht dazu. Die ist von der Neuen gefallen, das Werk, das wir ja gerade gehört haben, von einem Musiker und Komponisten aus Rom in Italien, der hauptsächlich Film- und Fernsehmusiken geschrieben hat. Dieses Werk, das wir gerade hörten, das zum Beispiel schrieb er im Jahre 1971 für den Film Maddalena. Und das Ganze wurde auch häufiger eingesetzt danach noch, zum Beispiel in dem Film Der Profi aus dem Jahre 1981 mit Jean-Paul Belmondo. Und anlässlich dieses Films ist auch die deutsche Single, die wir gerade gehört haben, erschienen. In England war es ein bisschen anders. Da gab es auch zwei Fernsehserien der BBC, die diese Musik hier verwendet haben. Zum Beispiel im Jahre 78 in Englishman's Castle. Das war der eine Titel und die eine Serie. Und die andere Serie, die erschien im Jahre 1981 und war jetzt auch der Grund oder der Anlass zumindest für diesen Hit hier. The Life and Times of David Lloyd George hieß die Serie. David Lloyd George, wissen wir, britischer Premierminister während des Ersten Weltkriegs. Ja, und aufgrund dieser Serie und des Einsatzes dieser Musik wurde das dann ein großer Hit. Die Nummer 2 für 2 Wochen, die beste Position. Und jetzt gefallen von der 9 auf die 20 vor genau 38 Jahren. Das war Ennio Morricone und der Hit, der heißt Ki Mai. So, und jetzt eine Sängerin, die kam aus Glasgow in Schottland und hatte 20 Hits in den Singlecharts in England zwischen 1980 und 2000. 3 davon erreichten die Top 10. Der 2. davon, das war ihr größter Charterfolg, der erreichte im Jahre 1980 die Nummer 3 und hieß 9 to 5 oder auch Morning Train. Dies hier war ihr 5. Charterfolg und die 5. Single aus ihrem Debütalbum, nämlich Take My Time. So hieß das Album. Der Titel hier, der wurde in Amerika erst auf dem 2. Album untergebracht von ihr und erreichte dann die Nummer 30 in den Charts in England, die Nummer 12, die beste Position. Und von dort gefallen auf die 12, von der 12 auf die 19 gefallen natürlich vor genau 38 Jahren. Hier ist die große Sheena Easton und dies hier auch eine Ballade und das Ganze heißt When He Shines.

Tja, das Ganze klingt ein bisschen nach den House Martins, muss ich sagen, aber das waren sie natürlich nicht, das war viel früher. Das war eine Band von Mr. Fergal Sharkey, der später auch eine Solo-Karriere hatte, aber bevor er die begann, in den Mitte-80er Jahren, da war Teil von einer Band aus Derry in Nordirland, die 1975 gegründet wurde und 14 Charterfolge hatte in der Single-Parade in England zwischen 1978 und 94. Das heißt, die letzten drei Titel, das waren Wiederveröffentlichungen. Im Jahre 83 hatten sie den letzten Erfolg mit einer neuen Single in den Single-Charts in England. Ein Titel von ihnen, der erreichte die Top 10, das war im März 81, die Nummer 9, My Perfect Cousin. Und dies hier, das war ihr achter Hit und der letzte, der die ersten 20 erreichen konnte. Und das klang hier relativ fröhlich, aber es war ein bedrückender Hintergrund sozusagen. Es ging nämlich um den irischen Hungerstreik aus dem Jahre 1981, mit dem republikanische Gefangene während des Nordirland-Konflikts den Status als politische Gefangene wiedererlangen wollten. Auf der Nummer 18 von der 21 gestiegen, aber die 18 auch die beste Position. Das waren die Undertones und der Hit heißt It's Going to Happen. So, und jetzt die Gruppe mit dem Namen Enigma, aber das ist auch nicht die Gruppe, an die wir jetzt vielleicht denken, nämlich die von Michael Cretu aus Deutschland. Nein, dies hier ist ein Studioprojekt eines britischen Schallplattenproduzenten, nämlich Nigel Wright aus Bristol, der immerhin 5 Nummer 1 Hits produziert haben soll in den Singlecharts in England, hat aber auch ein paar Medley-Platten gemacht, zum Beispiel unter dem Namen Mirage und unter dem Namen Enigma. Und das Ganze gewissermaßen hier als Antwort auf die Stars on 45. Dies hier ist ein Medley aus Disco-Hits aus der damals jüngeren Vergangenheit. Das Ganze basiert insbesondere auf dem Titel Ain't No Stoppin' Us Now von McFadden und Whitehead. Und danach wurde das ganze Medley hier auch benannt. Einen weiteren Hit hatte diese Formation, nämlich Enigma, noch in den Singlecharts in England, I Love Music. Der Titel erreichte die 25. Aber dies war hier kräftig gestiegen, von der 32 auf die 17 und die 11 für eine Woche die beste Position. Enigma und Ain't No Stoppin'.

bisschen entspannte Reggae-Musik hier an diesem Mittwochabend in dieser Ausgabe von Old School Radio. Das war eine Reggae-Band aus Birmingham in England, die seit 1978 aktiv ist und in den Jahren zwischen 1980 und 2005 immerhin 53 Hits hatte in den Single-Charts in England. Drei davon erreichten sogar die Nummer 1. Im Jahre 1983 der Titel Red Red Wine, im Jahre 85 I Got You Babe zusammen mit Chrissy Hynde und im Jahre 1993 I Just Can't Help Falling in Love with You. Dies hier war ihr vierter Hit und der erste, der nicht die ersten 10 erreichen konnte in den Single-Charts in England, Double A-Sided. Und um ganz ehrlich zu sein, weiß ich gerade nicht, welche Seite ich eigentlich gespielt habe. Don't Let It Pass You By wollte ich eigentlich spielen. Das klang aber ein bisschen nach Don't Slow Down. Wie dem auch sei, das Ganze auf der 16 damals von der 35 gestiegen. Die Gruppe UB40 war das. Und leider ist die Platte ein bisschen gesprungen. Ich weiß gar nicht, ob das eine mechanische Beschädigung ist oder was. Ich schaue es mir gleich mal an. Auf jeden Fall geht's weiter mit einer Band aus London in England, eine Ska-Band, die im Jahre 1976 gegründet wurde und die zwischen 1979 und 2013 35 Hits hatte in den Single-Charts in England. Eine Nummer 1 war auch dabei, nämlich Anfang des Jahres 82, der Titel House of Fun. Dies hier war ihr siebter Hit und der sechste Top-Ten-Erfolg in Folge. Die erste Single aus ihrem dritten Album, das verwirrenderweise Seven hieß und ist ein Titel, den sie bereits live gespielt haben seit 1978. Aber erst im Jahre 81 aufgenommen. Hier auf der 15 gefallen von der Nummer 8 und die 4 für eine Woche die beste Position. Die Gruppe Madness und der Hit heißt Grey. Der heißt nicht der Green Day, der heißt Grey Day.

Ja, ich glaube, wieder mal sehr abwechslungsreich diese Ausgabe hier von Old School Radio. Musikalisch auf jeden Fall. Dies hier ein Rockabilly-Trio aus Massapequa in New York, das auch nach England zog, um dort die musikalische Karriere zu beginnen. 8 Hits hatten sie in den Single-Charts in England zwischen 1980 und 89. Und die ersten beiden, die erreichten die Nummer 9 in den Single-Charts in England. Waren auch ihre einzigen Top-10-Hits dort, nämlich Runaway Boys im Jahre 1980 und Rock This Town im Jahre 1981. Und dann kam das Werk, das wir gerade eben gehört haben, alle drei Titel aus ihrem Debütalbum, nämlich Stray Cats, ein Album, das von Dave Edmonds produziert wurde. Und diese Single hier, die erschien in Amerika erst ein bisschen später, nämlich im Jahre 82, weil sie dort auf dem Album Built for Speed untergebracht wurde. Da bleibt mir noch so die Stimme weg hier. Und die Single erreichte in Amerika die Nummer 3, in England war die Nummer 11 die beste Position und von dort ist der Titel gefallen auf die 14 vor ganz genau 38 Jahren. Das waren die Stray Cats und der Hit, der da heißt Stray Cat Strut. So, jetzt ein Herr, der stammt aus Liverpool in England und war ehemals Teil von den Beatles und er hatte dann 14 Solo-Hits in den Single-Charts in England zwischen 1971 und 2003. Ein Titel erreichte sogar die Nummer 1 und das gleich zweimal, nämlich im Jahre 1971 und im Jahre 2002. Und wie mehr, 92, was erzähle ich hier? Ich glaube im Jahre 92 war es, denn er ist ja im Jahre 91 im November des Jahres leider verstorben. Auf jeden Fall ist dies hier einer seiner Solo-Hits, der 7., um genau zu sein. Der erste Titel, der die Top 20 erreichte in den Single-Charts in England seit 1973, hat also 4 Jahre auf einen Top-20-Hit warten müssen. Das Ganze ein Titel aus seinem 9. Album, Somewhere in England heißt das Ganze, und die Single hier ist ein Tribut an einen Mit-Beatle sozusagen, nämlich an John Lennon, der ja im Dezember des Jahres 1980 erschossen wurde. Und das Ganze ist ein bisschen eine Beatles-Reunion, denn auch Ringo Starr ist hier zu hören, der spielt das Schlagzeug, und Paul McCartney hat sich hier als Backing-Vokalist verdingt sozusagen. Das war der Top-Ansteiger der Woche vor genau 38 Jahren in den Single-Charts in England, eingestiegen auf der 13, aber die 13 war auch die beste Position. Hier ist von George Harrison der Hit, der heißt All Those Years Ago.

Irgendwie fürchte ich, dass ich heute noch ein bisschen verwirrter bin als sonst, als normalerweise sozusagen, denn irgendwie habe ich das mit George Harrison gerade völlig durcheinander gebracht. Im Jahre 2001 ist er verstorben und im Jahre 2002 war dann My Sweet Lord nochmal wieder auf der Nummer 1. Außerdem habe ich gerade gemerkt, dass ich vergessen habe, die Nummer 1 aus den Vinyl-Single-Charts aus diesem Jahr zu spielen, ein Titel von Mr. David Bowie, was sehr spannend gewesen wäre, aber leider habe ich es vergessen. Das machen wir dann in der nächsten Woche. Auf jeden Fall weiß ich, glaube ich, was das hier war. Auf der Nummer 12 war ein Titel von einer Band aus Sheffield in England, die 24 Mal erfolgreich war in den Single-Charts in England zwischen 1979 und 2014. Eine Nummer 1 war auch dabei, und zwar Ende des Jahres 81, der Titel Don't You Want Me. Dies Jahr war ihr dritter Hit, und das Ganze war eine Vorab-Single aus ihrem dritten Album Dare, auf dem ja später dann auch Don't You Want Me, oder vielmehr gleich Don't You Want Me, zu finden war. Und das wurde ja später als Single ausgekoppelt. Und auch der Titel, den wir gerade hörten, der war darauf zu finden, allerdings nicht in der Version, die wir gerade gehört haben, denn sie haben das Ganze für die LP neu aufgenommen. Dies hier die Original-Single-Fassung und das Ganze auf der 12 gestiegen von der 15 vor 38 Jahren. Das waren die Human League und der Hit heißt The Sound of the Crowd. So, und ich habe auch vorhin bereits angekündigt, dass wir die Auflösung von deinem Rückseitenrätsel auf der Nummer 11 hören würden. Tun wir aber nicht, wir hören es auf der Nummer 10. Hier ist aber erstmal die 11, ein großer Aufsteiger und ein Neuzugang unter den ersten 20, gestiegen von der 28 auf die Nummer 11. Ein R&B-Septett aus Champaign in Illinois, das im Jahre 1981 gegründet wurde und wieder aktiv ist. Heute, wenn ich es richtig gelesen habe, hat nur zwei Hits in den Single-Charts in England. Einen im Jahre 84, der reichte die 76 und hieß Off and On Love, so hieß der Hit, der zweite. Und dies hier war ihr erster und der größte, ein Werk, das im Jahre 1975 aufgenommen wurde von einer früheren Inkarnation von dieser Formation hier. Aber dies hier war ihre erste Single. Der Titel erreichte die Nummer 1 in Belgien, Holland und in den Easy-Listening-Charts in Amerika. Und in England war er auf dem Weg zur Nummer 5. Wie gesagt, gestiegen von der 28 auf die 11 vor genau 38 Jahren. Hier ist die Gruppe Champagne und der Hit heißt How About Us.

Diese Dame hier, die kam aus Los Angeles in Kalifornien und war in den 60er Jahren Teil von den New Christy Minstrels. Und sie hatte 3 Hits in den Singlecharts in England in den Jahren 1981 und 82. Geschrieben wurde das Werk, das wir gerade hörten, aber viel früher, nämlich im Jahre 1974 von Jackie D. Shannon und Donna Wise. Und Jackie D. Shannon hat das Ganze auch im Original aufgenommen, und zwar auf ihrem Album New Arrangement. Diese Fassung hier, die erreichte die Nummer 1 in den Singlecharts in vielen Ländern. Und da muss ich mich mal räuspern, und zwar in Australien, in Kanada, Frankreich, Italien, Norwegen, Südafrika, Spanien, in der Schweiz, in Amerika und in Deutschland. Nur in England, da hat es nur die Nummer 10 erreicht. 2 Wochen 10 die beste Position, und der Titel war nach wie vor dort, vor ganz genau 38 Jahren. Das war natürlich die große Kim Carnes und der Lied über Bette Davis Eyes. Und die Rückseite davon, die haben wir vorhin schon gehört, denn dieser Titel hier, diese Single, war Gegenstand unseres Rückseitenrätsels heute. Die Rückseite heißt Miss You Tonight, und 5 Hörer haben das gewusst, zumindest haben die geschrieben, nämlich Joe, Ted, Lothar, Sören und Rainer. Und deswegen nochmal herzlichen Dank an die 5 fürs Mitmachen bei dem Rückseitenrätsel. Wie gesagt, einen Musikwunsch hören wir noch am Ende des Programms heute, nämlich den von dem Ted. Tja, das war die große Kim Carnes, Bette Davis Eyes heißt der Titel, und die große Bette Davis, die damals ja noch gelebt hat, im Alter von 73 Jahren, hat einen Dankesmail oder einen Dankesbrief an Kim Carnes geschickt und hat sich bedankt, weil ihr Enkelsohn endlich sozusagen ein bisschen eine bessere Meinung von ihr bekommen hat. Die alte Frau, die da immer am Frühstückstisch saß, die hat ihn offenbar nicht sehr beeindruckt, obwohl sie eine berühmte Filmschauspielerin war. Aber als dann jemand ein Lied über sie gemacht hat, das den ganzen Tag im Radio lief, da war er dann offenbar doch beeindruckt. Bette Davis Eyes von Kim Carnes auf der Nummer 10. So, jetzt eine Dame aus Birmingham in England. Toya Ann Wilcox heißt sie. Und sie hatte 13 Hits in England zwischen 1981 und 87. Zweimal konnte sie die Nummer 4 erreichen, und zwar mit ihrem ersten und ihrem dritten Hit, beides im Jahre 81. Der erste Hit war eine EP, nämlich die Four from Toya EP. Und der dritte Hit, der ebenfalls die Nummer 4 erreichte, war Thunder in the Mountains. Dies hier war